0: ist sie auf Revanche aus. Thomas Bremser berichtet.
1: Ein deutlich besseres Ergebnis als im Hinspiel wünscht sich Jürgen Klopp. Im Hinspiel haben die talentierten Griechen vor allem auf eine robuste Defensive gesetzt. Damit ist das zusammengewürfelte deutsche Team gar nicht klargekommen. Doch die Klopp-Mannschaft hat inzwischen mehr Selbstvertrauen nach der starken Leistung gegen Serbien. Neben Jonas Urbich im Tor wird auch Alexander Pavlovic im Mittelfeld beginnen. Der erwartet im kleinen Stadion von Thessaloniki einen Hexenkessel.
0: Von Baden-Württemberg her ziehen mehr Wolken rein, stellenweise breitet sich auch Nebel aus. Die Temperaturen 12 Grad bis kalte 4 Grad im Moment. Heute bleibt es dann tagsüber überwiegend trocken. Am Abend kann es im Westen dann Schauer geben.
2: Hallo, hier ist Jan aus der Alpenwelle Verkehrsredaktion. Wie ein klarer Gebirgsbach, der Verkehr bei uns fließt. 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
1: Ich bin Katrin Steinberger. Das Familienticket der Deutschen Bahn kommt gut an. Über 200.000 Reisende haben das Angebot in den Sommerferien genutzt und jetzt wird es dauerhaft angeboten. Das kündigte Bahnchefin Palla gegenüber der Bild an. Mit 99,99 Euro für Hin- und Rückfahrt im ICE ist es attraktiv. Zwei Erwachsene und bis zu 4 Kinder fahren damit. AfD-Kandidaten sollten zum Vorsitzenden von Bundestagsausschüssen gewählt werden können, findet Hessens Ministerpräsident Rhein. Die AfD sei gewählt, so müsse man mit ihr umgehen, sagte der CDU-Politiker dem Magazin Stern. Rhein will sich politisch klar von der AfD abgrenzen, sie aber nicht ausgrenzen. Bislang verweigern andere Parteien die nötigen Mehrheiten. Das Bundesverfassungsgericht sieht darin keinen Fehler. Zara hat ein Kinder-Halloween-Kostüm aus dem Sortiment genommen, nachdem Kritiker Parallelen zur Kleidung von KZ-Häftlingen im Nationalsozialismus bemängelt hatten. Und das nicht zum ersten Mal. Diana Kramer berichtet.
2: 2014 sorgte ein blau-weiß gestreiftes Kinderhemd für Aufsehen, das einen gelben sechszackigen Stern auf der Brust hatte und an Judensterne erinnerte. 2007 waren neben Blumen auch Hakenkreuze auf einer Stofftasche von Zara. Dieses Mal ist es ein Halloween-Kostüm. Jacke und Hose blau-weiß gestreift mit Aufdrucken, die aussahen wie Stacheldraht und Aufnähern, die an Häftlingsnummern erinnerten. Zara erklärte, man bedauere jedes Missverständnis.
1: Jetzt sind die Stunden gezählt. Heute endet das Oktoberfest in München und es könnte ein neuer Besucherrekord werden. Schon zur Halbzeit waren 3,8 Millionen Menschen beim größten Volksfest der Welt auf der Theresienwiese. Das sind 300.000 mehr als im letzten Jahr und 400.000 mehr als im Rekordjahr 2023. Damals kamen insgesamt 7,2 Millionen Besucher zum Oktoberfest. Von Baden-Württemberg her ziehen mehr Wolken rein, stellenweise breitet sich auch Nebel aus. Die Temperaturen 12 Grad bis kalte 4 Grad im Moment. Heute bleibt es dann tagsüber überwiegend trocken, am Abend kann es im Westen dann Schauer geben.
3: Hallo, hier ist Jan aus der Alpenwelle Verkehrsredaktion. Grünes Licht für euch auf allen Straßen. Die Alpenwelle wünscht gute Fahrt.
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1: Ich bin Katrin Steinberger. Erst war es nur ein Angebot während der Sommerferien. Jetzt will die Deutsche Bahn das Familienticket dauerhaft anbieten. Das hat Bahnchefin Palla in der Bild am Sonntag angekündigt. Für den Pauschalpreis von 99,99 Euro. Einzelheiten von Jan-Henner Reitze.
2: Bis zu 5 Personen Hin- und Rückfahrt mit dem ICE inklusive Sitzplatzreservierung. Dieses Pauschalangebot hat im Sommer schon dazu geführt, dass 100.000 Familien mehr mit der Bahn gefahren sind, sagt Konzernchefin Palla. Ab dem 1. November soll es das Familienticket jetzt dauerhaft geben, der Verkauf am 26. Oktober starten.
1: Tanken im Nachbarland Polen dürfte für viele deutsche Autofahrer jetzt noch attraktiver sein. Dort ist jetzt bis Ende des Jahres ein Spritpreisdeckel in Kraft. Der Liter Normalbenzin kostet damit in Polen nur noch umgerechnet 1,54 Euro. Möglich wird das durch eine gesenkte Mehrwertsteuer, eine niedrigere Energiesteuer und einen staatlich festgelegten Maximalpreis. Finanziert wird das Modell über eine neue Übergewinnsteuer für Mineralölkonzerne. Nach dem Einbruch in ein Waffengeschäft in Innsbruck sitzen 3 mutmaßliche Täter jetzt in Oberbayern in Untersuchungshaft. Ein Ermittlungsrichter hat Haftbefehle gegen die Männer erlassen. Unter ihnen sollen ein Niederländer und ein Franzose sein. Sie sollen Freitag früh etliche Waffen erbeutet und damit über die Grenze nach Bayern geflüchtet sein. Bei Mittenwald wurden sie festgenommen. Jonas Urbich steht auch gegen Griechenland im Tor der deutschen Fußballnationalmannschaft. Bundestrainer Jürgen Klopp hat bestätigt, dass der 23-Jährige vom FC Bayern heute in Thessaloniki wieder spielt. Eigentlich war mit dem Debüt von Finn Dahmen gerechnet worden. Urbich soll aber Spielpraxis sammeln, weil er beim FC Bayern nur Ersatz hinter Manuel Neuer ist. Anstoß ist um 20.45 Uhr. Zu sehen ist das Spiel bei RTL. Jetzt am Morgen kann es in manchen Gegenden noch länger neblig bleiben. Nach und nach setzt sich aber mehr die Sonne durch, mal mit ein paar Wolken dabei. Zum späteren Nachmittag gibt es dann von Unterfranken her einige Schauer, vereinzelt auch Gewitter. Die Höchstwerte liegen bei 18 bis 23 Grad.
3: Hallo, hier ist Silvia aus der Alpenwelle Verkehrsredaktion. Kurz und knapp, freie Fahrt für euch. Die Alpenwelle wünscht gute Fahrt.
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1: Ich bin Katrin Steinberger. Guten Morgen. Die Deutsche Bahn macht das beliebte Familienticket zur Dauerlösung. Ab November kostet eine Hin- und Rückfahrt für Familien dauerhaft 99,99 Euro inklusive Reservierung im ICE. Gebucht werden kann ab dem 26. Oktober. Ursprünglich war das Familienticket ein Angebot zu den Sommerferien. Die Aktion brachte 100.000 zusätzliche Familien in die Züge, sagte Bahnchefin Paller der Bild am Sonntag. Deutschland muss sein Wasser besser schützen. Dafür braucht es einen Kurswechsel, findet Bundesumweltminister Schneider. Wasser dürfe nicht mehr schnell abgeleitet werden. Stattdessen sollen Flüsse, Auen, Wälder und Böden als Speicher dienen. Dazu gehören nasse Moore, stabilere Mischwälder und moderne Leitungsnetze, so Schneider im Kölner Stadtanzeiger. In Berlin berät heute eine Wasserkonferenz, auch mit der EU-Umweltkommissarin. Jetzt sind die Stunden gezählt. Heute endet das Oktoberfest in München und es könnte ein neuer Besucherrekord werden. Schon zur Halbzeit waren 3,8 Millionen Menschen beim größten Volksfest der Welt auf der Theresienwiese. Das sind 400.000 mehr als im Rekordjahr 2023. Damals kamen insgesamt 7,2 Millionen Besucher zum Oktoberfest. Für die deutsche Fußballnationalmannschaft steht am Abend das vierte Nations League-Spiel an in Griechenland. Und da hat die DFB-Elf um Bundestrainer Jürgen Klopp noch eine Rechnung offen. Nach der 0:1-Pleite im Hinspiel ist sie auf Revanche aus. Thomas Bremser berichtet.
2: Ein deutlich besseres Ergebnis als im Hinspiel wünscht sich Jürgen Klopp. Im Hinspiel haben die talentierten Griechen vor allem auf eine robuste Defensive gesetzt. Damit ist das zusammengewürfelte deutsche Team gar nicht klargekommen. Doch die Klopp-Mannschaft hat inzwischen mehr Selbstvertrauen nach der starken Leistung gegen Serbien. Neben Jonas Urbich im Tor wird auch Alexander Pavlovic im Mittelfeld beginnen. Der erwartet im kleinen Stadion von Thessaloniki einen Hexenkessel.
1: Jetzt am Morgen kann es in manchen Gegenden noch länger neblig bleiben. Nach und nach setzt sich aber mehr die Sonne durch, mal mit ein paar Wolken dabei. Zum späteren Nachmittag gibt's dann von Unterfranken her einige Schauer, vereinzelt auch Gewitter. Die Höchstwerte liegen bei 18 bis 23 Grad.
3: Guten Morgen, hier ist Silvia aus der Alpenwelle Verkehrsredaktion. Kurz und knapp, freie Fahrt für euch. Die Alpenwelle wünscht gute Fahrt.
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1: Ich bin Angela Kress. Guten Morgen. Erst war es nur ein Angebot während der Sommerferien, jetzt will die Deutsche Bahn das Familienticket dauerhaft anbieten. Das hat Bahnchefin Palla in der Bild am Sonntag angekündigt, für den Pauschalpreis von rund 100 Euro. Einzelheiten von Jan-Henner Reitze.
2: Bis zu 5 Personen Hin- und Rückfahrt mit dem ICE inklusive Sitzplatzreservierung. Dieses Pauschalangebot hat im Sommer schon dazu geführt, dass 100.000 Familien mehr mit der Bahn gefahren sind, sagt Konzernchefin Palla. Ab dem 1. November soll es das Familienticket jetzt dauerhaft geben, der Verkauf am 26. Oktober starten.
1: AfD-Kandidaten sollten zum Vorsitzenden von Bundestagsausschüssen gewählt werden können. Die CDU sollte das unterstützen, findet Hessens Ministerpräsident Rhein. Die AfD sei gewählt, so müsse man mit ihr umgehen, sagte er dem Stern. Rhein will sich politisch klar von der AfD abgrenzen, sie aber nicht ausgrenzen. Bislang verfehlten AfD-Kandidaten die nötigen Mehrheiten für diese Positionen. In Karlstein am Main in Unterfranken steht heute die Nachwahl für den Gemeinderat an. Die ursprüngliche Kommunalwahl vom März wurde vom Landratsamt Aschaffenburg für ungültig erklärt. Grund war ein Formfehler. Eine Wählergruppe hatte ihre Kandidaten offen per Handzeichen statt geheim gewählt. Das Bürgermeisteramt ist von der Wiederholung nicht betroffen. Die deutsche Fußballnationalmannschaft kann heute die Niederlage gegen Griechenland wieder wettmachen. In Thessaloniki steht das Nations League Rückspiel an. Bundestrainer Jürgen Klopps Plan steht.
3: Wir wollen tatsächlich versuchen, ein deutlich besseres Ergebnis zu erzielen als im Hinspiel. Im Hinspiel haben wir vieles versucht. Manches hat geklappt, aber nicht genug, um Griechenland zu schlagen.
1: Deutschland braucht Punkte für eine gute Ausgangslage für das Weiterkommen ins Viertelfinale. Anpfiff ist um 20.45 Uhr. Jetzt am Morgen kann es in manchen Gegenden noch länger neblig bleiben. Nach und nach setzt sich dann aber die Sonne durch, mal mit ein paar Wolken dabei. Zum späteren Nachmittag gibt es von Unterfranken her dann einige Schauer, vereinzelt auch Gewitter. Die Höchstwerte erreichen 18 bis 23 Grad. Morgen dann erst Nebel und später aber auch längere sonnige Phasen und ähnliche Temperaturen wie heute.
4: Guten Morgen, hier ist Silvia aus der Alpenwelle Verkehrsredaktion. Kurz und knapp, freie Fahrt für euch. Die Alpenwelle wünscht gute Fahrt.
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1: Ich bin Angela Kress. Guten Morgen. Bundeskanzler Merz ist zu einem Solidaritätsbesuch in der Ukraine eingetroffen. Er will dem Land weitere konkrete Hilfe für den Abwehrkampf gegen Russland zusagen. Es geht vor allem um Abfangdrohnen und weitreichende Waffen. Wenn Russland nicht gestoppt werde, richte sich seine Kriegsmaschinerie früher oder später gegen uns, sagte der CDU-Chef bei seiner Ankunft in Kiew. Es gibt immer mehr öffentliche Ladesäulen für Elektroautos. Laut Bundesnetzagentur waren es Anfang September 209.000, fast ein Viertel mehr als im Juli letztes Jahr. Spitzenreiter bei den kreisfreien Städten bleibt Stuttgart. Jan-Henner Reitze berichtet.
2: Es tut sich was bei den Möglichkeiten, wo Elektroautos geladen werden können. Dass es in kleineren Städten und auf dem Land trotz Wachstums immer noch vergleichsweise wenige öffentliche Ladesäulen gibt, hält aus Sicht der Autoren der Studie immer noch viele Menschen davon ab, auf ein E-Auto umzusteigen.
1: Die Deutsche Bahn will das Familienticket dauerhaft anbieten. Eine Hin- und Rückfahrt soll damit rund 100 Euro kosten, inklusive ICE-Reservierung. Bahnchefin Paller hat der Bild am Sonntag gesagt, dass das Angebot in den Sommerferien mehr Familien in die Bahn gelockt hat. Deshalb soll es ab November dauerhaft angeboten werden. Zum Thema Pünktlichkeit dämpfte Paller die Erwartungen, die Sanierung des Schienennetzes werde mindestens 10 Jahre dauern. Vielerorts in Bayern wird heute Erntedank gefeiert. Bayerns Landwirtschaftsministerin Kaniber sagt, ein voller Tisch wirke für uns oft selbstverständlich, aber das sei er nicht. Das Jahr in der Landwirtschaft war bisher geprägt von Hitze und Trockenheit. Das Landesamt für Statistik schätzt etwa die Erntemenge beim Getreide auf 5,6 Millionen Tonnen, knapp 13% weniger als im vergangenen Jahr. Jetzt am Morgen kann es in manchen Gegenden noch länger neblig bleiben. Nach und nach setzt sich dann aber die Sonne durch, mal mit ein paar Wolken dabei. Zum späteren Nachmittag gibt es von Unterfranken her dann einige Schauer, vereinzelt auch Gewitter. Die Höchstwerte erreichen 18 bis 23 Grad. Morgen dann erst Nebel und später aber auch längere sonnige Phasen und ähnliche Temperaturen wie heute.
3: Guten Morgen, hier ist Silvia aus der Alpenwelle Verkehrsredaktion. Wie ein klarer Gebirgsbach. Der Verkehr bei uns fließt. Die Alpenwelle wünscht gute Fahrt.
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1: Ich bin Angela Kress. Guten Morgen. Bundeskanzler Merz ist wieder in der Ukraine, diesmal ist seine Reise aber besonders gefährlich. Vor wenigen Stunden hatte das russische Außenministerium ausländische Besucher und Diplomaten vor einem Aufenthalt in Kiew gewarnt. In den vergangenen Monaten gab es mehr Drohnenangriffe auch auf Personenzüge. Merz lässt sich davon nicht abbringen, er will dem ukrainischen Präsidenten Selenskyj weitere Unterstützung zusagen. Es wird weiter um die Rentenreform gerungen und Bundeswirtschaftsministerin Reiche macht Druck. Bis zum Jahresende sollte die Reform beschlossen sein, sagte die CDU-Politikerin der Bild am Sonntag. SPD-Arbeitsministerin Baas solle sich beeilen mit ihrem Gesetzentwurf, Uli Reitinger berichtet.
2: Reiche sagt, Baas muss die Koalitionsbeschlüsse umsetzen, denn sie habe sie schließlich aktiv mitverhandelt. Heißt, die Vorschläge der Rentenkommission sollen 1:1 umgesetzt werden. Aber die SPD tut sich schwer mit einem Kernstück dieser Vorschläge. Sie will, anders als die Experten, am vorzeitigen Renteneintritt ohne Abschläge nach 45 Beitragsjahren festhalten.
1: Kinderrechtsorganisationen warnen vor den Gefahren der künstlichen Intelligenz für Kinder und Jugendliche. KI sei bei jungen Menschen tief im Alltag verankert, oft ohne dass es ihnen bewusst ist, heißt es in einer Studie. Die Autoren fordern, dass Kinderschutz von Anfang an Teil jeder KI-Anwendung wird. Eine DAK-Studie hatte im März gezeigt, dass bis zu 10% der Kinder und Jugendlichen mit KI etwa vertrauliche Dinge besprechen. Die Diözese Eichstätt hat wieder einen Bischof. Christian Würz, bislang Weihbischof in Freiburg, tritt sein neues Amt in einem Gottesdienst heute offiziell an. Der 55-Jährige ist der aktuell jüngste Diözesanbischof Deutschlands. Würz Vorgänger Gregor Maria Hanke hatte sein Amt im Juni letzten Jahres abgegeben. Jetzt am Morgen kann es in manchen Gegenden noch länger neblig bleiben. Nach und nach setzt sich dann aber die Sonne durch, mal mit ein paar Wolken dabei. Zum späteren Nachmittag gibt es von unter Franken her dann einige Schauer, vereinzelt auch Gewitter. Die Höchstwerte erreichen 18 bis 23 Grad. Morgen dann erst Nebel und später aber auch längere sonnige Phasen und ähnliche Temperaturen wie heute.
3: Guten Morgen, hier ist Silvia aus der Alpenwelle Verkehrsredaktion. Gute Nachrichten von den Straßen, alles rollt wie es soll. Die Alpenwelle wünscht gute Fahrt.
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1: Sie sollten den Partner in Ihre Pläne einbeziehen. Er wird sonst sauer und lässt Sie hängen.
0: Stier.
1: Manches ist nicht so einfach, wie Sie es sich gedacht haben. Der Erfolg kommt trotzdem zu Ihnen.
2: Zwilling.
1: Aus Ihrer Arbeit können Sie jetzt Gewinn schlagen. Treffen Sie die entsprechenden Maßnahmen.
0: Krebs.
1: Höchste Zeit, dass Sie sich klar von Gerüchten distanzieren. Sonst werden Sie in etwas Böses hineingezogen.
2: Löwe.
1: Niemand kann Sie zu etwas zwingen. Stellen Sie sich endlich auf die Hinterbeine und sagen Sie mal Nein.
0: Jungfrau.
1: Die Chance ist da. Sie müssen zugreifen. Tun Sie es nicht, kommen Ihnen andere zuvor.
2: Waage.
1: Man will Sie um Ihren Vorteil bringen. Lassen Sie sich das nicht gefallen. Kämpfen Sie.
0: Skorpion.
1: Sie haben den Mund zu voll genommen. Das lässt sich mit Humor wieder gut machen.
2: Schütze.
1: Das Wichtigste ist, dass Sie eine Enttäuschung vergessen können. Sie finden dann zu sich selbst zurück.
0: Steinbock.
1: Das Einzige, was Ihnen auf die Nerven fällt, ist gähnende Langeweile. Sie müssen selbst aktiv werden.
2: Wassermann.
1: Die Welt wird nicht gleich untergehen. Geben Sie Ihren Fehler ruhig zu.
0: Fische.
1: Jemand versucht, Ihnen in die Quere zu kommen. Halten Sie sich nur nicht zurück.
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0: Jetzt am Morgen kann es in manchen Gegenden noch länger neblig bleiben. Nach und nach setzt sich dann aber die Sonne durch, mal mit ein paar Wolken dabei. Zum späteren Nachmittag gibt es von Unterfranken her dann einige Schauer, vereinzelt auch Gewitter. Die Höchstwerte erreichen 18 bis 23 Grad. Morgen dann erst Nebel und später aber auch längere sonnige Phasen und ähnliche Temperaturen wie heute.
1: Guten Morgen, hier ist Silvia aus der Alpenwelle Verkehrsredaktion. Gute Nachrichten von den Straßen, alles rollt, wie es soll. Die Alpenwelle wünscht gute Fahrt.
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1: Ich bin Angela Kress. Guten Morgen. Es gibt immer mehr öffentliche Ladesäulen für Elektroautos. Laut Bundesnetzagentur waren es Anfang September 209.000, fast ein Viertel mehr als im Juli letztes Jahr. Spitzenreiter bei den kreisfreien Städten bleibt Stuttgart. Jan-Henner Reitze berichtet.
2: Es tut sich was bei den Möglichkeiten, wo Elektroautos geladen werden können. Dass es in kleineren Städten und auf dem Land trotz Wachstums immer noch vergleichsweise wenige öffentliche Ladesäulen gibt, hält aus Sicht der Autoren der Studie immer noch viele Menschen davon ab, auf ein E-Auto umzusteigen.
1: In Sachen Pünktlichkeit wird sich bei der Bahn so schnell nichts ändern. Das Schienennetz sei über viele Jahre vernachlässigt worden, hat Bahnchefin Paller der Bild am Sonntag gesagt. Man könne das System nur Stück für Stück erneuern und nicht in ein oder zwei Jahren aufholen, was lange Jahre versäumt wurde. Ihre Prognose, die Sanierung des Schienennetzes wird mindestens 10 Jahre dauern. Ein breites Bündnis von Gewerkschaften und Wohlfahrtsverbänden ruft die Bundesregierung auf, vor geplanten Kürzungen in verschiedenen Sozialbereichen abzusehen. Konkret geht es etwa um geplante Änderungen bei der Einstufung in die Pflegegrade. Die Verbände sagen, es muss sichergestellt werden, dass Pflegebedürftige angemessen versorgt werden und auch die Personalbemessung der Einrichtungen hängt von den jeweiligen Pflegegraden ab. Letzter Oktoberfesttag und das könnte in diesem Jahr mit einem Besucherrekord zu Ende gehen. Am Mittag gibt es das traditionelle Böllerschießen zu Füßen der Bavaria. Im Anschluss sollen die Besucherzahlen bekannt gegeben werden. Gefeiert wird dann noch bis in die Nacht. Der bisherige Besucherrekord stammt aus dem Jahr 2023 mit 7,2 Millionen Menschen. Vielerorts hat sich der Nebel schon aufgelöst. Da, wo es noch neblig ist, verschwindet er meist bis zur Mittagszeit. Dann scheint oft die Sonne, ein paar lockere Wolken sind auch unterwegs. Und im Westen kann es dann gegen Abend auch einzelne Schauer geben. Die Temperaturen steigen auf 17 bis 23 Grad. Morgen starten wir auch mit Nebel in den Tag. Dann folgen längere sonnige Phasen. Nur in der Nähe der Alpen kann es noch letzte Schauer geben.
3: Guten Morgen, hier ist Silvia aus der Alpenwelle Verkehrsredaktion. Für alle, die jetzt unterwegs sind, die Straßen sind frei. Die Alpenwelle wünscht gute Fahrt.
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1: Wenn ich wüsste, dass die Welt morgen unterginge, würde ich heute noch ein Apfelbäumchen pflanzen. Das klingt trotzig, fast verrückt. Wozu noch einen Baum pflanzen, wenn morgen alles vorbei ist? Es scheint völlig sinnlos. Und doch steckt in diesem Satz eine unerschütterliche Hoffnung. Solange wir leben, ist Zukunft möglich. Wir wissen nicht, was morgen kommt. Aber wir können heute etwas dafür tun, dass das Leben weitergeht. Dietrich Bonhoeffer hat mitten im Dritten Reich einen ähnlichen Gedanken formuliert. Mag sein, dass der jüngste Tag morgen anbricht. Dann wollen wir gern die Arbeit für eine bessere Zukunft aus der Hand legen. Vorher aber nicht. Heute feiern wir Erntedank. Wir legen Äpfel, Brot und Trauben auf den Altar und danken Gott für die Ernte und für alle, die dazu beitragen, dass unsere Tische gedeckt sind. Erntedank erinnert uns auch daran, wir ernten, was andere vor uns gesät haben. Das, was wir heute pflanzen, kann morgen anderen zugutekommen. Dankbarkeit bleibt nicht beim Ernten stehen. Sie wird zum Auftrag, selbst etwas wachsen zu lassen. Was könnte ich heute pflanzen? Einen Baum? Einen Gedanken, der anderen Mut macht? In der Bibel heißt es, solange die Erde besteht, sollen nicht aufhören aus Saat und Ernte. Gott verspricht uns keine Welt ohne Krisen, aber er stellt uns in eine Welt, in der immer wieder etwas wachsen darf. Und wir dürfen unseren Teil dazu beitragen. Erntedank heißt, Danke sagen für das, was heute wächst. Und mutig pflanzen, was morgen Früchte tragen kann. Ein ertragsreiches Erntedankfest wünscht Pfarrer Johannes Schultheiß von der Evangelischen Kirchengemeinde Bad Tölz.
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0: 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Vielerorts hat sich der Nebel schon aufgelöst. Da, wo es noch neblig ist, verschwindet er meist bis zur Mittagszeit. Dann scheint oft die Sonne, ein paar lockere Wolken sind auch unterwegs. Und im Westen kann es dann gegen Abend auch einzelne Schauer geben. Die Temperaturen steigen auf 17 bis 23 Grad. Morgen starten wir auch mit Nebel in den Tag. Dann folgen längere sonnige Phasen. Nur in der Nähe der Alpen kann es noch letzte Schauer geben.
1: Guten Morgen, hier ist Silvia aus der Alpenwelle Verkehrsredaktion. Für alle, die jetzt unterwegs sind, die Straßen sind frei. Die Alpenwelle wünscht gute Fahrt.
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1: Ich bin Angela Kress. Das Familienticket der Deutschen Bahn soll ab November dauerhaft angeboten werden. Für rund 100 Euro sollen Familien eine Hin- und Rückfahrt sowie die ICE-Reservierung bekommen. Bahnchefin Paller hat der Bild am Sonntag gesagt, dass das Angebot in den Sommerferien gut ankam. Man habe etwa 100.000 Familien mehr befördert als im vergangenen Jahr. Kaufen kann man das Ticket demnach ab 26. Oktober. In der Europäischen Union sowie in Norwegen und der Schweiz sind in den ersten 9 Monaten dieses Jahr deutlich weniger Asylanträge gestellt worden. Gut 450.000 Anträge waren es laut Welt am Sonntag, rund ein Viertel weniger als im Vergleich zum Vorjahreszeitraum. Deutschland ist demnach nicht mehr Zielland Nummer 1, sondern liegt auf Platz 3 hinter Frankreich und Italien. Bundeskanzler Merz ist in der Ukraine, um dem Land weitere konkrete Hilfe für den Abwehrkampf gegen Russland zuzusagen. Begleitet wird er von Wirtschaftsministerin Reiche und 10 Unternehmern aus den Bereichen Rüstung und Energie. Ulf Mauder berichtet.
2: Es ist die bisher wohl gefährlichste Reise eines deutschen Kanzlers nach Kiew. Das russische Außenministerium warnte kurz vor der Reise die Europäer vor Aufenthalten in der Ukraine. Kanzler Merz machte deutlich, dass er sich davon nicht einschüchtern lasse. Sein Besuch gilt auch als Kampfansage an Russland.
1: Heftige Regenfälle und Gewitter haben auf der griechischen Insel Kreta Überschwemmungen ausgelöst und Schäden verursacht. Menschen steckten in ihren Autos fest, einige Touristen mussten evakuiert werden, wie Medien berichten. Die Zivilschutzbehörde rief die Bewohner mehrerer Orte dazu auf, höher gelegene Gebiete aufzusuchen. Auf Rhodos war am Tag davor eine deutsche Touristin von einem Blitz getötet worden. Vielerorts hat sich der Nebel schon aufgelöst. Da, wo es noch neblig ist, verschwindet er meist bis zur Mittagszeit. Dann scheint oft die Sonne, ein paar lockere Wolken sind auch unterwegs und im Westen kann es dann gegen Abend auch einzelne Schauer geben. Die Temperaturen steigen auf 17 bis 23 Grad. Morgen starten wir auch mit Nebel in den Tag, dann folgen längere sonnige Phasen. Nur in der Nähe der Alpen kann es noch letzte Schauer geben.
3: Hallo, hier ist Anja aus der Alpenwelle Verkehrsredaktion. Alles rollt, alles fließt. Besser geht's nicht. 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
1: Heute sieht es ja in vielen Kirchen aus wie in der Obst- und Gemüseabteilung von unserem Supermarkt. Da liegen Kürbisse neben Äpfeln und Trauben, alles noch schön geschmückt mit ein paar Getreideähren. Es ist Erntedank und dankbar, das sind wir ja bewusst eher selten. Und das, obwohl es nicht nur schön für unsere Mitmenschen ist, sondern uns auch richtig gut tut. Mehr dazu von meiner Kollegin Linda Burkhardt.
2: Oft rauscht das Leben nur so an uns vorbei und es bleiben vor allem die Momente hängen, wenn es mal nicht so läuft. Der Regen, wenn wir den Schirm vergessen haben oder der Bus, der mir direkt vor der Nase wegfährt. Dabei gibt es so viele Dinge, für die wir dankbar sein können.
3: Ich bin dankbar, dass ich in Frieden lebe, dankbar für gute Menschen um mich herum, für Familie.
4: Dafür, dass ich eine liebe Frau habe und dass es vom Finanziellen her so gut geht, dass es reicht.
5: Ich bin heute sehr dankbar für mein Team, das mit mir jetzt einen Ausflug macht. Und wir gehen heute ins Theater.
6: Dass ich studieren kann, was ich will, dass ich reisen kann, meinen Hobbys nachgehen kann.
7: Dass ich gesund bin, dass alles gerade halbwegs in geregelten Bahnen unterwegs ist.
2: Angeli Goldrian ist Psychologin bei der Ehe-, Familien- und Lebensberatung im Erzbistum München und Freising. Sie sagt, es ist sinnvoll, mehr Dankbarkeit in unserem Leben zu haben.
8: Das ist tatsächlich auch eine Übung, die wir anbieten. Also gerade Klienten, die vielleicht in einer depressiven Phase sind, dass die das als Übung einbauen und sagen, abends sollen sie 3 bis 5 Dinge aufschreiben, die heute schön war, die gut getan haben. Und da geht es eben genau um solche kleinen Momente.
2: Und genau diese kleinen Momente bewusst wahrzunehmen und nicht als selbstverständlich im Alltag mitlaufen zu lassen, das macht etwas mit uns.
8: Dieses in die Dankbarkeit gehen hängt auch ganz eng mit dem Gefühl zusammen, wieder in der Fülle zu sein und nicht mehr im Mangel. In dem Moment, wo ich dankbar bin, bin ich raus aus der Bedürftigkeit. Das ist insofern etwas ganz Wundervolles.
2: Schöne Dinge, tolle Momente oder wertvolle Begegnungen. Das Leben ist voll davon, wenn ich mich nur darauf konzentriere. Linda Burkhardt, katholische Redaktion.
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0: Vielerorts hat sich der Nebel schon aufgelöst. Da, wo es noch neblig ist, verschwindet er meist bis zur Mittagszeit. Dann scheint oft die Sonne, ein paar lockere Wolken sind auch unterwegs und im Westen kann es dann gegen Abend auch einzelne Schauer geben. Die Temperaturen steigen auf 17 bis 23 Grad. Morgen starten wir auch mit Nebel in den Tag, dann folgen längere sonnige Phasen. Nur in der Nähe der Alpen kann es noch letzte Schauer geben.
1: Hallo, hier ist Anja aus der Alpenwelle Verkehrsredaktion. Alles rollt, alles fließt. Besser geht's nicht. 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
1: Nach den Schülern und den Azubis sind jetzt auch die Studierenden wieder im Alltag gelandet. Das Wintersemester hat begonnen und damit auch die Arbeit für viele anderen, die an den Unis und Fachhochschulen unterwegs sind. Dazu gehören auch Kirchenmitarbeiter, und zwar Hochschulseelsorger wie Philipp Fallstätter von der Landshuter Uni.
2: Direkt an der Hochschule gibt es jeden Dienstag während der Vorlesungszeit einen Morgenimpuls. Und anschließend gehen wir zum Frühstücken. Das ist alles öffentlich, da kann jeder dazu und das ist auch kostenlos. Und da ist immer eine sehr gute Stimmung und vor der Vorlesung nutzen das einige Studierende, um da nochmal ja, was mitzunehmen, auch eine gute Laune. Und natürlich auch den Kaffee und die Semmeln.
3: Doch nicht nur feste Angebote gehören für den Hochschulseelsorger zu seiner Arbeit. Häufig mischt er sich einfach nur unter die Studierenden. Unaufdringlich, aber doch mittendrin.
2: Wenn ich zum Mittagessen gehe in der Mensa während der Vorlesungszeit, da erkennen einen die Leute, die Menschen oder eben auch nicht. Und dann sitzt man sich einfach mal irgendwo dazu und dann beginnt man einfach ein nettes Gespräch.
3: Für Philipp Fallstätter sollte Kirche in erster Linie hilfreich sein. Dafür ist es wichtig, direkt vor Ort ein Büro zu haben.
2: Wir sind sehr glücklich, dass wir direkt am Campus ein Büro haben. Ich brauche die nötige Präsenz in der Hochschule, dass Menschen sehen, aha, da ist jemand, der mitdenkt, der sich gut einfühlen kann, der da hilfreich sein kann. Entweder für diese spirituellen Dinge, für Veranstaltungen, die wir jedes Semester planen, oder eben tatsächlich mit Hilfen in Notlagen.
3: Denn es gibt auch kirchliche Hilfsfonds für Studierende. Die meisten Angebote der Hochschulgemeinden sind übrigens ökumenisch, also für alle offen. Genauso wie die Bürotüren der Hochschulseelsorger. Linda Burkhardt, katholische Redaktion.
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1: Ich bin Angela Kress. Die IT-Probleme bei der Bundesagentur für Arbeit sind behoben. Seit dem Abend sind die Online-Services wieder erreichbar, sagt die Behörde. Ein Hackerangriff war es demnach nicht. Die Störung hatte dafür gesorgt, dass zum Beispiel die Arbeitslosmeldung vorübergehend nicht funktioniert hat. Und die Agentur für Arbeit sagt jetzt, es soll keine Nachteile geben, wenn jemand Meldungen wegen der Störung nicht machen konnte. Der Hochsommer ist vorbei, die Trockenheit aber nicht. Bundesumweltminister Schneider fordert deshalb ein Umdenken beim Umgang mit Wasser. Die Zeiten, in denen wir uns über Wasser keine Gedanken machen mussten, sind endgültig vorbei, sagte er dem Kölner Stadtanzeiger. Diana Kramer berichtet.
2: Wenn die Gebirge mit ihren Gletschern als Wasserlieferanten ausfallen, müssten Moore wieder bewässert werden, Flüsse mehr Raum bekommen und Wälder zu Mischwäldern umgebaut werden. Schneider rät den Ländern, dafür Gelder aus dem 100 Milliarden Euro Sondervermögen für Infrastruktur zu nutzen.
1: Es wird weiter um die Rentenreform gerungen und Bundeswirtschaftsministerin Reiche macht Druck. Bis zum Jahresende sollte die Reform beschlossen sein, sagte sie der Bild am Sonntag. Die Koalition hatte sich darauf verständigt, die Vorschläge einer Kommission umzusetzen. SPD-Arbeitsministerin Baas will aber Ausnahmen durchsetzen, um den vorzeitigen Renteneintritt nach 45 Beitragsjahren für bestimmte Gruppen zu erhalten. Vielerorts in Bayern wird heute Erntedank gefeiert. Bayerns Landwirtschaftsministerin Kaniber sagt, ein voller Tisch wirke für uns oft selbstverständlich, aber das sei er nicht. Das Jahr in der Landwirtschaft war bisher geprägt von Hitze und Trockenheit. Das Landesamt für Statistik schätzt etwa die Erntemenge beim Getreide auf 5,6 Millionen Tonnen, knapp 13% weniger als im vergangenen Jahr. Vielerorts hat sich der Nebel schon aufgelöst. Da, wo es noch neblig ist, verschwindet er meist bis zur Mittagszeit. Dann scheint oft die Sonne, ein paar lockere Wolken sind auch unterwegs. Und im Westen kann es dann gegen Abend auch einzelne Schauer geben. Die Temperaturen steigen auf 17 bis 23 Grad. Morgen starten wir auch mit Nebel in den Tag. Dann folgen längere sonnige Phasen. Nur in der Nähe der Alpen kann es noch letzte Schauer geben.
3: Hallo, hier ist Anja aus der Alpenwelle Verkehrsredaktion. Der Verkehr im Alpenwellenland läuft. Die Alpenwelle wünscht gute Fahrt.
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1: Wir kennen schon lange die 8 Planeten unseres Sonnensystems. Aber haben andere Sterne eigentlich auch Planeten? Mittlerweile ist klar, oh ja, wahrscheinlich drehen sich um jeden einzelnen Stern unserer Galaxie Planeten. Da draußen dürfte es also etliche Milliarden geben. Diese Planeten außerhalb unseres Sonnensystems nennen wir Exoplaneten. Wir können die meisten davon nicht direkt sehen, aber Astronomen haben da so ihre Methoden.
2: Eine davon hat mit Sternenlicht zu tun. Zieht ein Planet von uns aus gesehen vor seinem Stern vorbei, wird der Stern ein winziges bisschen abgedunkelt. So kann der Planet entdeckt werden. Und was wir dabei finden, ist erstaunlich vielfältig. Da gibt es zum Beispiel Proxima Centauri b, der unseren nächsten Nachbarstern umkreist. Er ist gut 4 Lichtjahre entfernt und kreist in der sogenannten habitablen Zone seines Sterns. Das heißt, dass es dort flüssiges Wasser geben könnte. Noch interessanter wird es beim System TRAPPIST-1. Dort gibt es gleich 7 ungefähr erdgroße Planeten. Mehrere davon befinden sich in der habitablen Zone und werden deshalb besonders genau untersucht.
1: Andere Exoplaneten sind alles andere als lebensfreundlich. Kelt 9b zum Beispiel ist ein Gasriese, auf dessen Tagseite Temperaturen von mehr als 4000 Grad Celsius herrschen. Besonders spektakulär aussehen dürfte J1407b, ein Planet mit einem Ringsystem, das ungefähr so breit ist wie die Strecke von der Erde bis zur Sonne. Mehr als 6300 Exoplaneten kennen wir inzwischen, doch angesichts der gewaltigen Zahl von Sternen allein in unserer Galaxie ist das wohl nur ein winziger Ausschnitt. Wir haben gerade erst angefangen, die fremden Welten um uns herum zu entdecken.
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0: Vielerorts hat sich der Nebel schon aufgelöst. Da, wo es noch neblig ist, verschwindet er meist bis zur Mittagszeit. Dann scheint oft die Sonne, ein paar lockere Wolken sind auch unterwegs. Und im Westen kann es dann gegen Abend auch einzelne Schauer geben. Die Temperaturen steigen auf 17 bis 23 Grad. Morgen starten wir auch mit Nebel in den Tag. Dann folgen längere sonnige Phasen. Nur in der Nähe der Alpen kann es noch letzte Schauer geben.
1: Hallo, hier ist Anja aus der Alpenwelle Verkehrsredaktion. Der Verkehr im Alpenwellenland läuft. Die Alpenwelle wünscht gute Fahrt.
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1: Ich bin Angela Kress. Kanzler Merz ist gerade in der Ukraine und da hat ein russischer Angriff während seines Besuchs Drohnenalarm ausgelöst. Kiews Bürgermeister Klitschko schrieb, dass es einen Einschlag auf der Fahrbahn der Nordbrücke gegeben habe. Vor der Ankunft des Kanzlers hatte das russische Außenministerium Europäer vor Reisen und Aufenthalten in der Ukraine gewarnt. Merz will bei dem Solidaritätsbesuch dem von Russland angegriffenen Land Deutschlands weitere Unterstützung zusichern. Bei einem Unfall an der Schiffsschaukel auf dem Oktoberfest ist ein Mitarbeiter schwer verletzt worden. Rettungskräfte hätten diesen vor Ort reanimiert, teilte die Polizei mit. Der 47-Jährige befinde sich jetzt im Krankenhaus. Es ist bereits der zweite Unfall eines Mitarbeiters an einem Fahrgeschäft auf dem diesjährigen Oktoberfest. Bei einem Brand auf einem großen Campingplatz in der Gemeinde Peschiera am Gardasee sind mehr als 20 Menschen verletzt worden. Einer davon soll Berichten zufolge in kritischem Zustand sein. 7 trugen mittelschwere Verletzungen davon. Der Brand ist inzwischen unter Kontrolle, die Ursache aber noch unklar. Der Gardasee gehört zu den beliebtesten Urlaubszielen Italiens und ist auch bei Touristen aus Deutschland sehr beliebt. Die deutsche Fußballnationalmannschaft kann heute die Niederlage gegen Griechenland wieder wettmachen. In Thessaloniki steht das Nations League-Rückspiel an. Bundestrainer Jürgen Klopps Plan steht.
2: Wir wollen tatsächlich versuchen, ein deutlich besseres Ergebnis zu erzielen als im Hinspiel. Im Hinspiel haben wir vieles versucht. Manches hat geklappt, aber nicht genug, um Griechenland zu schlagen.
1: Deutschland braucht Punkte für eine gute Ausgangslage für das Weiterkommen ins Viertelfinale. Anpfiff ist um 20.45 Uhr.
3: Ja, vielen Dank. Das wird wirklich interessant. Heute Abend 20.45 Uhr Griechenland gegen Deutschland. Das Rückspiel, bei dem es die Revanche für die 0:1 Heimniederlage letzten Sonntag geben soll. Also ich glaube, das klappt. Also das klappt ganz gewiss. Genauso wie das wunderschöne Wetter, das wir im Moment im Alpenwelle-Land haben. Nachdem sich die Nebelfelder und Hochnebelfelder mittlerweile weitgehend aufgelöst haben, scheint jetzt die Sonne bei Höchstwerten von 19 bis 22 Grad. An der oberen Isar besteht gegen Abend ein leichtes Schauerrisiko. Und die weiteren Aussichten? Am morgigen Montag sind anfangs besonders in der Nähe der Berge ein paar Schauer unterwegs. Sonst herrscht bis Mittwoch ruhiges Herbstwetter mit Frühnebel und längeren sonnigen Phasen. Die Temperaturen ändern sich nur wenig. Am Donnerstag reicht uns dann aber eine Kaltfront mit Regen und deutlich kühleren Werten. Jetzt ist es gleich 12:03 und die Alpenwelle Verkehrsredaktion hat folgende Meldungen. Die A8 München Richtung Salzburg. Zwischen dem Inntal-Dreieck und Rohrdorf 4 Kilometer stockender Verkehr wegen Bauarbeiten. Zwischen Rosenheim und Rohrdorf ist die Fahrbahn wegen Bauarbeiten auf eine Spur verengt. Da kann es also ein bisschen langsamer gehen. Und dann haben wir noch die A99, die Ostumfahrung München Richtung Salzburg. Zwischen Hohenbrunn und dem Kreuz München Süd 4 Kilometer stockender Verkehr an einer geräumten Unfallstelle. Ein Blitzanhänger steht in Irschenberg in der Miesbacher Straße, in Miesbach in der Bayerisch-Zeller Straße, in Sauerlach in der Münchner Straße, danach einer in Durnhaar bei Aying, in Grünwald ist einer in der Kaiser-Ludwig-Straße in der 30er-Zone, in Straßlach in der Grünwalder Straße, in Bad Tölz ein Blitzanhänger am Lettenholz in der 30er-Zone, in Fleck bei Lengries am Pumpenheisel, in Berg am Starnberger See in der Seeshaupterstraße und dann auch noch einen Blitzanhänger in Deutenhausen und in Garmisch-Partenkirchen in der St. Martinstraße. Und falls Sie einen weiteren Blitzer sehen oder einen Stau, Ihre Nummer zur Radio Alpenwelle, das ist die 08041 799 und 4x4. Fahren vorsichtig, wir wünschen eine gute und sichere Fahrt.
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Mit dem Hochpfeilermarsch von Matthias Rauch darf ich Sie jetzt recht herzlich begrüßen an diesem 4. Oktober hier bei Radio Alpenwelle. Am ersten Sonntag im Oktober wird ja bei uns jedes Jahr das Erntedankfest gefeiert, auf das wir in dieser Stunde, nicht in dieser Stunde, sondern in dieser Sendung zwischen 14 und 15 Uhr noch näher eingehen werden. Ja, und den eben gehörten Auftaktmarsch, den hat der Musikverein Wiesbach gespielt unter Leitung von Martin Irger. Wir schauen jetzt von Wiesbach aus aber zuerst rüber in einen anderen Teil unseres Sendegebiets, nämlich in die Loisachstadt nach Wolfratshausen. Denn am kommenden Freitag, den 9. Oktober, gastiert ein bekanntes Musikkabarett in Wolfratshausen. Am Freitag kommen Stefan Gröll und die Kapelle So und So mit ihrem Programm Helden und Legenden in die Loisachhalle. Sie folgen den Spuren berühmter und berüchtigter bayerischer Volkshelden, also vom Räuber Gneißl über den bayerischen Hirsel bis zu den Hellsehern um Alois Irlmeier. Virtuose Musik trifft pointenreiche Texte über Revoluzzer, Freiheitskämpfer und Gauner aus dunkler Zeit. Das wird sicher ganz eine gute Geschichte. Ganz interessant auf alle Fälle auch. Beginn ist um 19.30 Uhr und Karten gibt's ab 32 Euro, ermäßigt ab 28 Euro. Also vielleicht war das ja ein Tipp für alle Freunde dieser Musik. Stefan Gröll und die Kapelle So und So zu Gast in der Loisachhalle in Wolfratshausen. Kommenden Freitag am 9. Oktober ab 19.30 Uhr. Und hier ist eine kleine Kostprobe, die Kapelle So und So mit dem Stück Liebling, ich hab dich tanzen sehen.

Dieser Applaus, der gehört hier auf der Altmelle der Kapelle So und So, die am kommenden Freitag, am 9. Oktober ab 19.30 Uhr zu Gast ist in Wolfratshausen in der Loisachhalle. Viel Applaus gab es letztes Wochenende auch auf der Eudenwiesen. Dorthin hatte der Musikbund für Ober- und Niederbayern nämlich zu einem Blasmusikwettbewerb eingeladen. Im vollbesetzten Festzelt Tradition präsentierten die Kapellen jeweils 3 bayerische und 3 böhmische Stücke. Bewertet wurden unter anderem Intonation, technische Ausführung und der musikalische Gesamteindruck. Ja, und den ersten Platz, den sicherte sich die Stadtkapelle Bad Tölz unter Leitung von Sepp Kronwitter. Dafür gab es 750 Euro Preisgeld, einen Wiesenfestkrug und eine Ehrenurkunde. Ja, und als besondere Belohnung durfte die Tölzer Stadtkapelle anschließend noch eine Stunde lang das musikalische Programm im Festzelt gestalten. Der zweite Platz, der ging an den Musikverein Spatzenhausen, dritter wurde die Marktkapelle aus Rohr in Niederbayern. Und wir von Radio Alpenwelle, wir gratulieren ganz herzlich und hören jetzt natürlich ein Stück von den Gewinnern. Hier ist sie, die Tölzer Stadtkapelle, mit dem weit über unsere Grenzen hinaus bekannten Tölzer Schützenmarsch.

0: Das war die Blaskapelle Bayern Rhein mit dem Olympiademarsch. Seit etwas mehr als einer Woche wissen wir, dass München die deutsche Bewerberstadt für die Olympischen Sommerspiele 2036 oder 2040 oder 2044 ist. Aber es gibt weltweit noch mehrere andere Bewerber, also ob die bayerische Landeshauptstadt im Rennen bleibt, das entscheidet sich in einem halben Jahr, im März 2027, weil das IOC dann eine Vorauswahl treffen wird. Die endgültige Entscheidung fällt aber voraussichtlich erst in 3 Jahren. Ja, und ein echter Münchner ist der Plattensammler Josef Kaiser, der uns heute live hier im Alpmelle-Studio nach längerer Zeit mal wieder einen Besuch abstattet. Grüß dich, Sepp.
1: Ja, grüß dich, Bernhard.
0: München nach 1972, demnächst vielleicht wieder mal Olympiastadt. Was hältst du davon?
1: Ja, es wäre nicht schlecht, wenn wir das hätten, weil wir zahlen schon seit Jahren den Erhalt des Olympiadaches und anderer Bauten und da jetzt es endlich einmal wieder rentieren.
0: Ja, und heute ist nicht nur Erntedank, sondern zugleich auch der letzte Wiesentag für dieses Jahr. Sepp, warst du heuer schon draußen?
1: Ich war einmal draußen bei dem Platzkonzert.
0: Ja, genau, das war bestimmt auch schön, genau. Du, aber die Musik, die hat auf der Wiesenalba ja schon eine große Rolle gespielt. Und früher hat es auch noch keine Partyband, sondern noch richtig rebige Blasmusik gegeben. Dort heutzutage in manchen Zeiten auch noch besonders so am Mittag und Nachmittag und natürlich auf der alten Wiesen. Und bevor wir da auf der Alpmelle ein ganz anderes, ebenfalls ganz gemütliches Thema haben werden, das auch mit der Landeshauptstadt zum Tor hat, hast du uns aus deinem Archiv eine kleine Einstimmungsrunde auf den letzten Wiesensonntag mitgebracht.
1: Ja, ganz passend haben wir hier jetzt die Bierzeitmusikanten mit der Biertrinkerpolka. Und danach haben wir noch an Otto Ebner und seine Blasmusik Prost beim Bier, ein wunderbares Potpourri. Und ganz zuerst einmal haben wir mal einen Blädelschorsch mit Hab ich einen Durst mit der Obermenzinger Blasmusik unter Leitung von Max Greger aus dem Jahr 1954.
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0: Prost beim Bier heißt dieses Potpourri vom unvergessenen Otto Ebner und seiner Blasmusik. Und vorher haben wir die Bierzeltmusikanten gehört mit der Biertrinker-Polka aus dem Archiv von unserem heutigen Studiogast, vom Josef Kaiser, der Plattensammler aus Minga. Sepp, mir ist aufgefallen, über das Bier, da gibt es ja wirklich jede Menge Lieder und Stückel. Also unser Nationalgetränk muss für uns Bayern irgendwie eine anregende Wirkung haben, oder?
1: Ja, also mit Sicherheit. Und unser bayerisches Bier, das ist schon was ganz was Besonderes. Also ich trinke es auch am liebsten.
0: Da hast du recht. Wenn man aber auf der Wiesn oder woanders ein Bier getrunken hat, dann sollte man auf gar keinen Fall mehr mit dem Auto fahren, jedenfalls nicht selber. Aber in München gibt es ja als guten Ersatz viele andere öffentliche Verkehrsmittel. S-Bahn, U-Bahn, Busse, Taxis oder Rikschas, mit denen man sie vor der Wiesn aus in die Nähe irgendwo hinbringen lassen kann. Und dann gibt es natürlich noch was. Was ganz, ganz was Gemütliches und Schönes. Nämlich die gute alte Münchner Straßenbahn in den weiß-blauen Landesfarben. Und heuer gibt es ein sehr schönes Jubiläum zu feiern. 150 Jahre Münchner Straßenbahn oder auch Trambahn, wie sie oft genannt wird. In zwei Wochen, am 17. und 18. Oktober, gibt es dazu in der Stadt viele Aktionen und Attraktionen. Ich habe mich deshalb vor ein paar Tagen mit Frank Hohmann vom Verein Straßenbahnfreunde München e.V. getroffen. Ja, und er hat mir unter anderem auch verraten, wo und wann es die allererste Straßenbahn der Welt gegeben hat.
2: Ja, die allererste Straßenbahn, die fuhr in New York 1832. Und damals ging es noch nicht elektrisch, die wurde halt von einem Pferdl gezogen, die Trambahn. Auf Schienen zu fahren, war halt wesentlich leichter, der Wagen zu bewegen, als wie auf dem holprigen Straßenpflaster. Ja, dann kam das Ganze nach Europa rüber. Die Preußen waren ein bisschen schneller als München. Die Wiener übrigens auch. Sowohl in Berlin als auch in Wien gab es die erste Pferdetrambahn 1865. In München dann erst 1876. Und nachdem sich der Münchner Magistrat damals nicht einigen konnte, ob es sowas überhaupt braucht, musste ein privater Investor kommen, der den Münchnern ihre erste Trambahn gebaut hat. Der Gründer der Münchner Trambahn ist ein Belgier, der Eduard Otlet. Und früher, wo es noch keine Automobile gab, da hat man mit Trambahnen noch richtig Geld verdient. Und deswegen war die Münchner Trambahn anfangs auch privat. Und erst seit 1908 ist die Münchner Trambahn dann eben städtisch.
0: Herr Hohmann, wie haben die ersten Waggons der Straßenbahn damals überhaupt ausgeschaut?
2: Ja, die haben halt mehr oder weniger noch wie Pferdekutschen ausgeschaut, vorne und hinter offene Plattform und recht leicht gebaut, weil musste ja von einem Pferd gezogen werden. Und ja, innen waren dann halt Längsbänke und es gab aber auch offene Wagen, die waren an der Seite offen im Sommer, gab es auch.
0: Ja, und die erste elektrische Straßenbahn, wie hat sich die dann weiterentwickelt?
2: Ja, im Jahre 1881 hat der Werner von Siemens in Berlin die erste elektrische Straßenbahn erfunden. Aber das Problem war, diese elektrische Straßenbahn damals, die hat den Strom wie eine Modelleisenbahn über die beiden Schienen bekommen. Und es dauerte dann noch bis Anfang der 1890er Jahre, bis man auch die elektrische Oberleitung und den Stromabnehmer, entweder einen Bügelstromabnehmer oder einen Stangerlstromabnehmer, erfunden hatte. Und somit konnten dann in den 1890er Jahren überall auf der Welt die elektrischen Straßenbahnen eröffnet werden. Also fast alle Trambahnbetriebe sind damals in den 1890er Jahren dann eröffnet worden.
0: Wie viel Personal war denn da früher für so eine Straßenbahnlinie erforderlich?
2: Ja, muss man unterscheiden. Da gab es früher die ganz alten Vorkriegswagen, die ja in München noch bis zu den Olympischen Spielen 1972 auch noch gefahren sind. Da hat es für jeden Waggon einen Schaffner gebraucht und noch den Fahrer. Und die hatten damals bis zu zwei Anhänger dran. Also hat man für einen Zug einen Fahrer und drei Schaffner gebraucht, also vier Mann. Ab 1950 kamen dann die modernen Großraumwagen. Da hat man dann einen Beiwagen dran gehabt, hat man einen Fahrer, zwei Schaffner gehabt. Und im Gegensatz zu den Altwagen war es dann bei den moderneren Wagen so, dass der Schaffner einen festen Sitzplatz hatte und es durfte nur bei der hinteren Tür eingestiegen werden und jeder musste beim Schaffner vorbeigehen und einen Fahrschein kaufen oder seine Monatskarte herzeigen und dann durfte man erst weiter durchgehen und die beiden vorderen Türen waren dann nur zum Aussteigen gedacht. Und 1970 bis 75 hat man dann die Trambahnwagen alle auf Einmannbetrieb umgebaut Und seitdem gibt's halt nur noch den Fahrer. Und der allerletzte Trambahnschaffner in München ist im Jahre 1975 feierlich verabschiedet worden. Das ist mittlerweile auch schon 51 Jahre her.
0: Ja, mit einer ehemaligen Schaffnerin werden wir uns in der nächsten Stunde zwischen 13 und 14 Uhr unterhalten. Bevor wir aber gleich noch ein paar kurze weitere Fragen an Frank Hohmann von den Straßenbahnfreunden haben, braucht man natürlich jetzt wieder ein bisschen Musi. Sepp, was darf denn jetzt passen?
1: Ja, jetzt darf am besten dazu passen die Stachus-Polka. Und zwar gespielt von Thomas Wendlinger und seine Funkschrammen.
0: Also eine Aufnahme aus deinem Archiv, die Stachus-Polka.

0: Ja, das war sie, die Stachus-Polka von Thomas Wendlinger und seinen Funkschrammeln. Denn wir von Radio Altmühle laden Sie heute in dieser und auch in der nächsten Stunde aus gegebenem Anlass zu einem kleinen Ausflug nach München ein. 150 Jahre Münchner Straßenbahn, dieses Jubiläum wird dort in 2 Wochen gefeiert. Ich habe noch eine kleine weitere Frage an Frank Hohmann von den Münchner Straßenbahnfreunden e.V. Wir haben ja schon gehört, dass die ersten Straßenbahnen der Welt noch von Pferden gezogen worden sind, ehe sie dann um 1890 rum alle elektrisch geworden sind. Und auch wie die ersten elektrischen Straßenbahnen in München ausgeschaut haben. Aber wie hat sich die Trambahn dann in technischer Hinsicht weiterentwickelt?
1: Ja, die wichtigsten Unterschiede sind halt, ab den 1950er Jahren hatten die Trambahnen dann schon automatische Türen. Und solange der Schaffner noch da war, hatte der dann in den Wagen, die in den 50er und 60er Jahren gebaut wurden, dann einen Sitzplatz und musste nicht mehr stehen, so wie bei den Vorkriegswagen. Und auch der Fahrer hat seit den 50er Jahren einen Sitzplatz. Das war vor dem Krieg nicht üblich. Der Trambahnfahrer ist an seinem Kurbelfahrschalter auch gestanden. Also früher wurden die Trambahnen im Stehen gefahren, was dann nach dem Krieg neu gebaut wurde, sowohl Schaffner als auch Fahrer. Dann ein Sitzplatz und dann kam die nächste Neuerung Anfang der 90er Jahre, dass dann die sogenannten Niederflurwagen eingeführt wurden, weil bei den alten Trambahnen früher musste man 3 Stufen hochsteigen in den Wagen. Bei den modernen Trambahnen, wie wir sie jetzt mittlerweile auch schon seit 30 Jahren haben, kann man ebenerdig einsteigen, was halt für Rollstuhlfahrer und Kinderwägen halt ein großer Vorteil ist.
0: Ich bin vom Land und deswegen schon länger nicht mehr mit der Münchner Trambahn gefahren. Wie zahlt man denn eigentlich in der Straßenbahn heutzutage?
1: Ja, es gibt halt immer noch in jeder Straßenbahn einen Entwerter, wo man die klassische blaue Streifenkarte stempeln kann. Man kann sich heutzutage den Fahrschein direkt aufs Handy runterladen. Gibt auch noch in jeder Trambahn einen Automat zum Fahrschein kaufen. Da kann man entweder mit EC-Karte bezahlen, aber man kann auch immer noch Münzen einwerfen. Und am gescheitsten, man abonniert sich gleich das Deutschland-Ticket, dann braucht man sich um den ganzen Schmarrn gar nicht kümmern und kann in jeder Stadt, in jede Trambahn einfach einsteigen.
0: Auch nicht schlecht, der Tipp, ja, genau. Wie ist denn das eigentlich? Straßenbahn, Trambahn, beides gut, ja irgendwie in München und auch im Umland. Woher kommt der Name Trambahn?
1: Ja, das ist eine sehr interessante Frage. Und zwar in Berlin haben sie mich immer geschimpft, du mit deiner Trambahn, bei uns heißt es Straßenbahn. Inzwischen sagt man überall Tram, weil dieser rote Würfel als Symbol deutschlandweit eingeführt wurde. Steht also überall jetzt Tram dran. Aber früher war das so, man hat in gewissen Städten Straßenbahn gesagt und in gewissen Städten Trambahn. Und warum? Das hing historisch damit zusammen, wer damals im 19. Jahrhundert den Betrieb gegründet hat. Weil Tram ist ja eigentlich ein englisches Wort oder auch französisch. Auf Französisch heißt es halt Tramway oder in allen slawischen Sprachen heißt es Tramwaje. Und in den Städten, wo damals im 19. Jahrhundert ein Franzose, ein Engländer oder ein Belgier, so wie bei uns der Eduard Otlet, den Betrieb gegründet hat, sagt man historisch heute noch Trambahn. In den Städten, wo ein Deutscher damals den Betrieb gegründet hat, sagt man Straßenbahn. So hat sich das historisch entwickelt.
0: Und der Name Tram, wo kommt der her?
1: Ja, das ist ein uraltes Wort aus dem Bergbau. Tramen waren früher mal die Balken, wo die Kohlenloren in den Bergwerkstollen geschoben wurden. Und daraus haben sich halt die Trambahn-Schienen entwickelt und deswegen, da kommt das Wort her.
0: Und natürlich hält die Trambahn auch fast direkt vor dem Eingang zur Theresienwiese, wo heute der letzte Tag ist vom 191. Münchner Oktoberfest. Und gar nicht weit davon weg ist das Riesenrad, also ich meine, ist damit das ganz, ganz Große. Sepp, bist du schon mal drin gesessen in einer von den Gondeln?
2: Ja, freilich, da bin ich schon ein paar Mal drin gehockt und hab das genossen, die tolle Aussicht und alles und wie schön gemütlich das geht. Also es ist wirklich was Wunderbares.
0: Ja, und es gibt da bloß mal ein Stück übers Riesenrad.
2: Ja, da haben wir jetzt an Alois Altmann und seine Blättlinger Isarspatzen mit den Münchner Riesenradwalze.
0: Hören wir nur so.

0: So klingt er, der Münchner Riesenradwalzer hier bei Radio Alpmelle um 12.44 Uhr, 16 Minuten vor 1. Aber in erster Linie dreht sich in dieser und auch in der nächsten Stunde nicht das Riesenrad, sondern alles hier bei Radio Alpmelle um die Münchner Trambahn, die heuer 150 Jahre alt wird. Und ich habe mir gedacht, das Jubiläum, das muss man jetzt einmal feiern, aber wir da heraus sind keine Münchner nicht sind, aber trotzdem, irgendwer sind wir dürfen wir einmal wieder drin und es ist einfach schön, dass es die Trambahn gibt. Ja, und ich glaube, Sepp, du hast in deinem Privatarchiv mehrere Raritäten dazu entdeckt, zur Trambahn.
1: Ja, freilich, und da haben wir ein wunderbares Stück entdeckt, und zwar auf der Elektrischen. Ein Vortrag, gesprochen von Adolf Gondrell, und das Stück, das ist von Ludwig Thoma.
2: Sie hören von Ludwig Thoma eine seiner unübertrefflichen Beobachtungen aus dem Münchner Alltag. Auf der Elektrischen. München. Der schwere Wagen poltert auf den Schienen. Beim Anhalten gibt es jedes Mal einen Ruck, dass die im Wagen stehenden Passagiere durcheinander gerüttelt werden. Der Schaffner ruft die Station aus. Müllianzplatz. Müllianzplatz. Sagt jemand das? Es heißt eigentlich Maximiliansplatz. Aber der Schaffner mag die langen Namen nicht. Müllianzplatz. Müllianzplatz. Eine Frau, die ein großes Federbett trägt, schiebt sich in den Anhänger. Ein Sitzplatz im Wagen ist frei. Die Frau zwängt sich zwischen zwei Herren. Dabei stößt sie mit dem Federbett dem einen Herrn den Hut vom Kopf. Das ärgert den Herrn. Er klemmt den Zwicker fest auf die Nase, blickt strafend auf das Weib. Aber erlauben Sie, sagt er, aber erlauben Sie mit einem solchen Bett. Die Leute im Wagen werden aufmerksam. Der Mann scheint ein Norddeutscher zu sein. Der Sprache nachzuschließen. Ein besserer Herr. Ja, was fällt denn dem ein? Die arme Frau aus dem Volk zu beleidigen? Ein dicker Mann, dessen grünen Hut ein Gamsbart ziert, verleiht der allgemeinen Stimmung Ausdruck. Warum sollte das arme Weiberl nicht da herin sitzen? Soll es vielleicht draußen stehen und frieren? Bloß weil es dem nobligen Herrn nicht passt. Wenn man so noblig ist, ne, dann fährt man halt mit der Droschken oder mit dem Taxameter. Der dicke Mann ist erregt. Der Gamsbart auf seinem Hut zittert. Einige Passagiere nicken ihm beifällig zu, andere murmeln ihre Zustimmung. Ein Arbeiter sagt: Überhaupt ist der Tramway für jeden da, nicht? Und der armen Frau ihrer Zehnerl ist vielleicht genauso viel wert wie das Zehnerl von den Herren, nicht? Die Frau mit dem Bett sieht recht gekränkt aus. Sie schnupft ein paar Mal auf, setzt sich zurecht. Dabei fährt sie mit dem Bett ihrem anderen Nachbarn ins Gesicht. Der stößt das Bett unsanft weg und redet in soliden Basstönen: Sie, mit einem dreckigen Bepra hast mir fürs Mai nicht abwischen, gell? Glauben Sie vielleicht, Sie müssen mir's unter die Nosen halten, weil Sie es heute am Versatz am geholt haben. Die Passagiere horchen auf. Da ist noch einer, der die Frau aus dem Volke beleidigt. Aber, wie es scheint, ein Süddeutscher, Landsmann. Die Stimmung richtet sich nicht gegen ihn. Übrigens sieht er so aus, als wenn ihm das gleichgültig sein könnte. Er hat was Gesundes an sich, was Robustes, was Hinausschmeißerisches. Er imponiert sogar dem Herrn mit dem grünen Hut. Und dann, alle haben es ja gesehen, die Frau ist ihm wirklich mit dem Federbett über das Gesicht gefahren. So etwas tut man nicht. Der Mann selbst ist noch nicht fertig mit seiner Entrüstung. Er wirft einen sehr unfreundlichen Blick auf die Frau aus dem Volke und einen sehr verächtlichen Blick auf das Bett und sagt: Überhaupt ist das eine Frechheit gegen die Leute, mit so einem Bett da reinzugehen. Wer weiß denn, wer in dem Bett drin gelegen ist? Vielleicht ein Kranker. Mir fahren sie damit ins Gesicht. Die ausgeschammte Person, sie ausgeschammte. Einige murmeln beifällig. Der Mann mit dem grünen Hut gerät sofort wieder in Zorn. Er sagt: Der Herr hat ganz recht. Mit so einem Bett, da geht man nicht nein dran bei. Da konnten wir ja alle miteinander, konnten wir da angesteckt werden. Heutzutage, wo es so viel Bazillen gibt. Der Gamsbart auf seinen Hut zittert. Alle Passagiere sind jetzt wütend über die Unverschämtheit der Frau. Man ruft den Schaffner. Der muss raus, sagt der dicke Mann mit dem grünen Hut. Und überhaupt, wer können denn Sie die Frau da reinschieben? Muss man sie vielleicht bei der Tramwei alles gefallen lassen? Dass die Bazillen da herin umeinander fliegen, übereinander nieder. Der Schaffner trifft die Entscheidung, dass die Frau sich auf die vordere Plattform zu stellen habe. Sie verlässt ihren Platz und geht hinaus. Das war einmal eine freche Person, eine freche. Ausgeschammt, Frauenzimmer, ausgeschammt, sagt er mit dem Gamsbart. Der Herr, der nobliche Herr, mit dem Zwicker meint, ach gut, eigentlich war sie ganz anständig. Nur mit dem Bett, das...
3: Was? Schreit sein robuster Nachbar. Wollen Sie vielleicht das Weibsbild nur in Schutz nehmen? Sie ist ausgeschammt. Da ging es doch nass hier, wenn sie einer so gut gefällt.
2: Alle murmeln beifällig. Und der Arbeiter sagt: Ja, da sieht man es heute wieder. Die Preisen.

0: Ebenfalls eine Aufnahme aus dem Archiv des Plattensammlers Josef Kaiser, der heute unser Gast ist hier bei Radio Alpmelle. Sepp, was war dies?
1: Ja, das war jetzt die Käferloher Blasmusik unter Leitung von Karl Bartl mit den Münchner Spätzin, ein Ländler. Ja, der passt ganz gut zur Wiesenzeit.
0: Ja, genau. Und überhaupt, man muss ja immer unterscheiden, gell? Der Spezi, den trinkt man, ein zuckerhaltiges Getränk, und der Spezi, ja, das ist halt ein guter Freund.
1: Der lädt dann wenigstens auch auf ein paar Maß Bier.
0: Genau. Sepp, wie viele Tonträger und wie viele Titel hast denn du insgesamt zurzeit in deinem Privatarchiv?
1: Ja, an die Tonträger sind es jetzt momentan, also mit den Titeln, sind es ungefähr 73.000 Titel, und an die Platten, oder sagen wir jetzt einmal gerade die Schellackplatten, sind es jetzt über 18.000 Stück, und dann noch die ganzen ungefähr 1200 LPs, die dabei sind.
0: Und das alles in einer kleinen Dreizimmerwohnung im Stadtteil Fürstenried. Also es wäre Zeit, dass für dein Archiv einmal eine größere Bleibe findest, die auch für die Öffentlichkeit zugänglich ist. Wird wirklich Zeit. Was aber gibt's Schöneres und Übersichtliches als wir gute Internetseiten, wo man nachschauen kann? Und du hast so schöne Internetseiten.
1: Ja, ihr könnt es einmal nachschauen unter plattenarchiv.arcor.de. Da könnt ihr mich finden.
0: Ja, und der Josef Kaiser, der bleibt auch in der nächsten Stunde noch bei uns, in der wir auch noch mehrere Raritäten über die Straßenbahn hören werden. Jetzt haben wir aber noch Zeit für ein Lied und ein Stückl. Ja, beides führt uns direkt in die Innenstadt von München.
1: Ja, da haben wir jetzt als erstes einmal den Platzlwalzer, der passt ganz gut, gespielt von Pepe Schärfle und seinen Musikanten. Und was haben wir ganz in der Nähe? Ja, das Hofbräuhaus. Und zwar die schöne Stückel im Hofbräuhaus geht's Bier nicht aus, gespielt von Adi Stahuber und seine Isartaler Blaskapelle.
0: Jetzt aber zuerst einmal der Platzlwalzer.

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1: Ich bin Angela Kress. Kanzler Merz ist gerade in der Ukraine und da hat ein russischer Angriff während seines Besuchs Drohnenalarm ausgelöst. Kiews Bürgermeister Klitschko schrieb, dass es einen Einschlag auf der Fahrbahn der Nordbrücke gegeben habe. Vor der Ankunft des Kanzlers hatte das russische Außenministerium Europäer vor Reisen und Aufenthalten in der Ukraine gewarnt. Merz will bei dem Solidaritätsbesuch dem von Russland angegriffenen Land Deutschlands weitere Unterstützung zusichern. Bei einem Unfall an der Schiffsschaukel auf dem Oktoberfest ist ein Mitarbeiter schwer verletzt worden. Rettungskräfte hätten diesen vor Ort reanimiert, teilte die Polizei mit. Der 47-Jährige befinde sich jetzt im Krankenhaus. Es ist bereits der zweite Unfall eines Mitarbeiters an einem Fahrgeschäft auf dem diesjährigen Oktoberfest. Bei einem Brand auf einem großen Campingplatz in der Gemeinde Peschiera am Gardasee sind mehr als 20 Menschen verletzt worden. Einer davon soll Berichten zufolge in kritischem Zustand sein. 7 trugen mittelschwere Verletzungen davon. Der Brand ist inzwischen unter Kontrolle, die Ursache aber noch unklar. Der Gardasee gehört zu den beliebtesten Urlaubszielen Italiens und ist auch bei Touristen aus Deutschland sehr beliebt. Die deutsche Fußballnationalmannschaft kann heute die Niederlage gegen Griechenland wieder wettmachen. In Thessaloniki steht das Nations League Rückspiel an. Bundestrainer Jürgen Klopps Plan steht.
2: Wir wollen tatsächlich versuchen, ein deutlich besseres Ergebnis zu erzielen als im Hinspiel. Im Hinspiel haben wir vieles versucht. Manches hat geklappt, aber nicht genug, um Griechenland zu schlagen.
1: Deutschland braucht Punkte für eine gute Ausgangslage für das Weiterkommen ins Viertelfinale. Anpfiff ist um 20.45 Uhr.
3: Und jetzt zuverlässig und genau das Alpbälle-Wetter. Ja, meistens scheint jetzt hier im Alpbälle-Land die Sonne bei Höchstwerten von 19 bis 22 Grad. Aber wenn Nico da aus dem Fenster rausschaut, da zirkt es vor dem Alpbälle-Funkhaus schon ein bisschen zu im Moment. Da sind euch ja ein paar Wolken oben. Aber ich glaube, dass die Sonne gleich wieder durchkommen wird, ganz bestimmt. An der oberen Isar, dabei steht dann gegen Abend ein leichtes Schauerrisiko. Und die weiteren Aussichten: Am morgigen Montag sind anfangs besonders in der Nähe der Berge noch ein paar Schauer unterwegs. Sonst herrscht bis Mittwoch ruhiges Herbstwetter mit Frühnebel und mit längeren sonnigen Abschnitten. Die Temperaturen ändern sich nur wenig. Am Donnerstag, da erreicht uns aber eine Kaltfront und die bringt Regen und deutlich kühlere Temperaturen. 4 Minuten nach 1 ist es mittlerweile schon geworden und die Alpbälle Verkehrsredaktion hat eine Meldung von der A8 München Richtung Salzburg. Zwischen Hofeldinger Forst und Holzkirchen hat sich ein Unfall auf dem Standstreifen ereignet und weiter Richtung Salzburg zwischen dem Inntal-Dreieck und Rohrdorf 4 Kilometer stockender Verkehr wegen Bauarbeiten. Und dann haben wir auch noch gerade gemeldet bekommen, B307 vor der Riskmund in beiden Richtungen zwischen Hohenwiesen und dem Grenzübergang Aachenpass Stau nach einem Unfall. Und es gibt natürlich auch einige Blitzeranhänger, die übrigens alle beidseitig blitzen. Und zwar in Irschenberg, in der Miesbacher Straße, in Miesbach selbst, in der Bayerisch-Zeller Straße, in Sauerlach, in der Münchner Straße, in Dürnhaar bei Aying steht auch einer gegenüber vom Wirtshaus, dann in Grünwald, in der Kaiser-Ludwig-Straße, in Straßlach, in der Grünwalder Straße, in Bad Hölz am Lettenholz in der 30er-Zone wird geblitzt. Und auch ein Blitzeranhänger in Fleck bei Lengries, am Bumpenheisel und in Berg am Starnberger See in der Seeshaupterstraße. Waren das alle oder sind vielleicht ein paar von denen schon gar nicht mehr da? Schauen Sie doch bitte einfach mal nach und geben uns Bescheid. 08041 799 und 4x4. Das ist die Nummer zu Radio Alpbälle. Herzlichen Dank und eine gute Fahrt.
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3: Ja, Klassiker und unsere Volksmusiksendung, die ist heute quasi zweigeteilt. Zwischen 14 und 15 Uhr freue ich mich auf die junge Volksmusikantin Josefine, genannt Fini Messerer. Sie ist die Tochter vom Messerer Roman, dem bekannten Zitterspieler und Vorstand vom Bayerisch-Alpenländischen Volksmusikverein. Und sie hat heute ihre erste offizielle Sendung als Volksmusikmoderatorin von Radio Alpenwelle, die mich und den Raubanderl durch gelegentliche Sendungen ein bisschen unterstützen wird. Sie erzählt Wissenswertes über das heutige Erntedankfest und spielt dazu fui schöne, echte Volksmusik. Ja, und in dieser ersten Stunde ist dagegen nur die Hälfte oder ungefähr die Hälfte echte Volksmusik und die andere Hälfte setzt sich aus Couplets, Sketchen, Interviews und anderen Dingen zusammen. Grund ist das 150-jährige Bestehen der Münchner Straßenbahn, über die wir in der letzten Stunde schon ein bisschen was erfahren haben, das wir jetzt aber noch fortsetzen möchten. Mit vielen Raritäten aus dem Plattenschrank vom Josef Kaiser, der heute unser Studiogast ist, der bekannte Plattensammler aus München. Sepp, und da haben wir jetzt gleich wieder eine Aufnahme aus deinem Archiv.
5: Ja, da haben wir jetzt einen Weißviertel, eine Aufnahme aus dem Jahr 1929. Da singt der Geschimpft's mir nicht über mein München. Da geht's auch unter anderem wegen der U-Bahn, weil da hat man schon damals drüber nachgedacht, ob man statt der Trambahn lieber eine U-Bahn baut.
3: Ja, hören wir mal, was der Viertel dazu gemeint hat, damals 1929.
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0: Die Pasinger Ocarina muss ich hier bei Radio Altbälle mit einem Ocarina-Muckel. Pasing ist auch eine Endstation der Münchner Straßenbahn, die heuer 150 Jahre alt wird. Wie und wann die Münchner dieses Jubiläum feiern, das erfahren Sie noch in dieser Stunde. Und über die Geschichte der Trambahn haben wir schon in der letzten Stunde einiges erfahren. Aber diesem gemütlichen Gefährt zu Ehren hängen wir diese Stunde noch dran. Mit Aufnahmen des Plattensammlers Josef Kaiser, der unser Studiogast ist, und mit Erklärungen von Frank Hohmann vom Verein der Straßenbahnfreunde München e.V. Und für alle, die sich jetzt erst zugeschaltet haben, jetzt noch eine kurze Zusammenfassung. Frank Hohmann hat uns zum Beispiel erklärt, dass die erste Straßenbahn der Welt 1832 in New York gefahren ist und ab 1876 auch in München. Und dass die Trambahnen damals im 19. Jahrhundert noch von Pferden gezogen worden sind.
1: Im Jahre 1881 hat der Werner von Siemens in Berlin die erste elektrische Straßenbahn erfunden. Aber das Problem war, diese elektrische Straßenbahn damals, die hat den Strom wie eine Modelleisenbahn über die beiden Schienen bekommen. Und es dauerte dann noch bis Anfang der 1890er Jahre, bis man auch die elektrische Oberleitung und den Stromabnehmer erfunden hatte. Und somit konnten dann in den 1890er Jahren überall auf der Welt die elektrischen Straßenbahnen eröffnet werden.
0: Und wie hat sich die Münchner Straßenbahn dann weiterentwickelt? Die Trambahn?
1: Da gab es früher die ganz alten Vorkriegswagen, die ja in München noch bis zu den Olympischen Spielen 1972 auch noch gefahren sind. Da hat es für jeden Waggon einen Schaffner gebraucht und noch den Fahrer. Und die hatten damals bis zu zwei Anhänger dran. Ab 1950 kamen dann die modernen Großraumwagen. Da hat man dann einen Beiwagen dran gehabt, hat man einen Fahrer, zwei Schaffner gehabt. Und im Gegensatz zu den Altwagen war es dann bei den moderneren Wagen so, dass der Schaffner einen festen Sitzplatz hatte und musste nicht mehr stehen, so wie bei den Vorkriegswagen. Und auch der Fahrer hat seit den 50er Jahren einen Sitzplatz. Das war vor dem Krieg nicht üblich. Der Trambahnfahrer ist an seinem Kurbelfahrschalter auch gestanden. Also früher wurden die Trambahnen im Stehen gefahren. Was dann nach dem Krieg neu gebaut wurde, sowohl Schaffner und als auch Fahrer, dann einen Sitzplatz. Und es durfte nur bei der hinteren Tür eingestiegen werden und jeder musste beim Schaffner vorbeigehen und einen Fahrschein kaufen oder seine Monatskarte herzeigen. Und dann durfte man erst weiter durchgehen und die beiden vorderen Türen waren dann nur zum Aussteigen gedacht.
0: Ja, und seit ein ganz geduldiger Schaffner, der kommt jetzt zu Wort und zu Gesang.
2: Ja, da haben wir jetzt den Weißferl mit seiner alten Linie 8. Eine schöne Aufnahme, eine der letzten, die er gemacht hat, also aus dem Jahr 1948.

0: 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Da drin, im Wanderlinie 8. Nächste Haltestelle, Harras Waldfriedhof umsteigen.
1: Ach, bitteschön, Herr Schaffner, Max-Weber-Platz. Muss ich jetzt da umsteigen?
0: Nein, erst am Stachus, in die Linie 19 oder 4. So, bitte aussteigen lassen.
2: Aber Leute, lasst doch gleich hinaus, ne? Lasst es halt hinaus.
0: Geh halt weg, du alter Depp. Der gib mir noch den alten Deppen, du Rotzläffi, du Rotziger. Also, schwindsichtig Zigarettenbierschel, lass uns mal anfreischen. Wie ein alter Münchner Bürger, der 50 Jahre seine Steuern und Abkommen gezahlt hat, da hört sich doch alles auf. Vorsicht, der Wagen ist besetzt. Ein Wagen von der Linie 8 in die Mitte ging.

0: der Linie 8. Nächste Haltestelle, Bavaria-Straße. Steigt jemand aus? Nein, aber nein wollen wir. Geht's halt auf Zeiten, dass man reinkommt. Da hockt ja jeder drin und liest Zeitung, als wir bei einer 5-Mark-Zettempfchen gesperrt sitzt und wir warten da heraus, bis die Verdrusslinie mal daherkommt. Auf Zeiten himmlisch ab, aber nein, da mal. Ach, so ein narrischer Kampf, ihr narrischer. Vorsicht, der Wagen ist besetzt.
1: Ein Wagen von der Linie 8 in die Mitte gehen.
0: Weiß-blau fährt Ratten durch die Stadt. Sie lümmeln sie. Ein Preis, Sano, jetzt wird's recht. Ruppertstraße, Zoologischer Garten, Umstein.
2: Ach, bitteschön, Herr Schaffner, Max-Weber-Platz. Muss ich jetzt da auf?
0: Nein, noch lang nicht. Erst am Stachus in die Linie 19 oder 4. So, bitte aussteigen lassen.
2: Bitte schön, ich möchte aussteigen.
0: Ja, dann steig halt aus.
2: Ja, aber ich kann nicht.
0: Ja, dann kann ich dir auch nicht helfen. Vorsicht, der Wagen ist besetzt.
2: Ja, aber ich möchte doch aussteigen.
0: Ja, das hättest du früher überlegen müssen. Ein Wagen von der Linie 8 in die Mitte gehen. Ja, komm ich ja wieder nicht hinaus. Weiß-blau fährt Ratten durch die Stadt. Bei der Endstation, da geht's nachher schon. So drücken Sie doch nicht so. Ich drücke ja nicht dahin, drücken Sie. So fährt der Wagen schnell dahin. Hast Sie gesehen mit den roten Fingernägeln? Die Menschen, die im Wagen drin, uns Meihung gestrichen, da graust man schon. Nein, Pferd, als wie in einen Schach. Lieber nur ein ungestrichenes Maul, als wäre so ein bissiges. Da drin, im Wagen der Linie 8. Nächste Haltestelle, Sendinger Torplatz. Umsteigen in der Richtung Fraunhofer Teich, Hirtnerstraße.
2: Ach, bitteschön, Herr Schaffner, Max-Weber-Platz.
0: Na, erst am Stachus, jetzt lassen Sie einer nur Zeit. So, bitte aussteigen lassen, erst die Plattform freimachen, bissl rascher aussteigen. Ach, schafft euch die Rutschen, schau heute halt mal, dass du rausgibst, sonst riecht er ins Kreuz, nein. Das ist doch unglaublich, so spricht man doch nicht mit einer Dame. Der Trombon gibt's keine Dame. Na, da gibt's bloß einen Hammi, gell? Ist ja wohl auch nicht. Jetzt drücken die schon wieder rein, lass doch uns zuerst auf, himmlisch Apparament noch einmal. Vorsicht, der Wagen ist besetzt.
1: Ein Wagen von der Linie 8 in die Mitte gehen.
0: Weiß-blau fährt Ratten durch die Stadt, noch jemand ohne. Ach Gott, ich krieg keine Luft mehr.
3: Gut, dann gib's mir deine Lebensmittelmarke.
0: Der Wagen schnell dahin, ein paar hängen am Trittbrett drum. Die Menschen, die im Wagen drin schauen, gar nicht mehr hin, wie noch einen Unterfall. Die haben ihn nur im Verdacht, er hat heute nicht zahlen wollen. So sind's im Wagen der Linie 8. Nächste Haltestelle, Stachus, Karlsplatz, umsteigen in der Richtung Hauptbahnhof, Fasching, Neuhausen, Marienplatz, Maximilian- und Leopoldstraße. So, bitte aussteigen lassen.
4: Aber Leid, lass doch Leid aus, ne? Lass es halt aus.
0: Ja, komm ja nicht, wenn der Schieber da steht mit der... Dir gib mir doch gleich einen Schieber, du Dreckhammi, du Mistiker, du, gell? Hau dir ein paar sichere Watschen runter, dass du hinten rausschaust, da hört sich doch alles auf. Also nehmen Sie doch Rücksicht auf eine schwächliche Frau. Schwächliche Frau, red mir gleich einen Ellbogen ein, dass wir drittmalig krachen, das mag ich. Also jetzt lass doch grad mich aussteigen, ich muss ja am Bahnhof, sonst verdwische ich meine Ziegel nicht mehr. Aussteigen lassen, aussteigen lassen. 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
1: Ein Wagen von der Linie 8 in die Mitte gehen.
0: Weiß-blau fährt Ratten durch die Stadt, noch jemand ohne? Sie lassen sich einen Nosentripfel nicht gerade auf mich fallen. Ja, hinauf kann ich es auch nicht fallen lassen. So fährt der Wagen schnell dahin, Fahrberechtigungsausweis durchschaut, jetzt mancher geradeaus drin. Aha, 2 Mark. Ja, freilich. Ja, okay. Das war doch klar. Dann steigen sie aus. Jawohl, die Story geben's nur ab. Da muss ich so raus. Nächste Haltestelle, Gabelsberger Straße. Steigt jemand auf?
2: Ach, bitte schön, Herr Schaffner, Max Weber Platz.
0: Jetzt ist die neue Welt, oh mein Gott. Ich hab's ihnen doch 20 Mal gesagt am Stachus, bei der letzten Station, da hätten sie raus müssen.
2: Was? Oh Gott, mich trifft der Schlag.
0: Gut, dann bleib sitzen bis zum Nordfriedhof. 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Einer Wagen von der Linie an in die Mitte geht, weiß-blau fährt weiter.

0: Also diesen Klang, den haben Sie bestimmt gleich erkannt. Eine Originalaufnahme vom Glockenspiel des Münchner Rathauses aus dem Archiv von Josef Kaiser. Sepp, und das Stück, das wir davor gehört haben, was war das?
1: Ja, das war Fidelis München, ein wunderbarer Marsch, passend jetzt zur Wiesenzeit, gespielt von Thomas Wendlinger und seine Funkschrammen.
0: Ja, und davor haben wir vom Weißviertel das schöne Lied, das schöne Stück von der Linie 8 gehört, das ich mir schon als Kind ganz, ganz oft angehört habe. So alt ist das eben schon oder noch viel älter. Darin hat der Weißviertel einen ziemlich engagierten Schaffner dargestellt. Und auf diesen ehrenwerten Beruf möchten wir jetzt hier auf der Alpenmelle noch näher zu sprechen kommen. Denn unsere Alpenmelle-Kollegin Renate Moser hat sich mit ihrer Mutter unterhalten, die früher Schaffnerin auf der Münchner Trambahn war. Und die heute 95-jährige Magdalena Moser erinnert sich noch gut an die Zeit, als sie als Schaffnerin angefangen hat.
2: Zur Straßenbahn bin ich Jahre 57 gekommen. Ich habe mich beworben und bin genommen worden.
3: Und dann hast du eine Einarbeitungsphase gehabt. Das heißt, du hast erst einmal eine Schulung machen müssen.
2: Ja. Oder 14 Tage bin ich in die Schule gegangen, bei der Straßenbahn und Haltestellen lernen und so weiter.
3: Das heißt, wie viele Haltestellen gab es 1957?
2: 100.
3: Ungefähr 100?
2: Ja, ungefähr.
3: Ungefähr 100. Und ihr habt alle auswendig lernen müssen und ihr habt lernen müssen, wann oder wo die ganzen Haltestellen in München so verteilt waren?
2: Nein, nicht alle. Nur die in dem Depot, wo wir waren. Am Anfang bin ich mit Begleitung gefahren und dann haben wir eine Prüfung gemacht, wie die Zeit rum war. Und dann sind wir zum Einkleiden gegangen. Und haben unsere Uniform geholt.
3: Aha.
2: Und dann war es erledigt. Am nächsten Tag sind wir schon gefahren. Alleine.
3: Und wie war der erste Tag allein?
2: Schlimm.
3: Warum?
2: Weil ich alles alleine machen musste. Fahrkarten verkaufen und Auskunft geben, welche Trambahnen umsteigen und so weiter. Und dann war der erste Tag zu Ende.
3: Was waren jetzt so die Aufgaben?
2: Fahrscheine verkaufen. Fahrtbericht machen, Geld einkassieren und am Abend dann wieder abrechnen.
3: Waren mehrere Schaffnerinnen oder mehrere Schaffner? Also mehr Frauen oder Männer in dem Beruf?
2: Männer.
3: Männer?
2: Mhm.
3: Und ihr habt ja den Fahrpreis oder die Fahrkarten sofort das Fahrgeld einkassiert. Hast du das dann sofort am Abend, am gleichen Tag noch abgeben müssen oder hast du einmal im Monat abgerechnet oder einmal die Woche oder wie war das?
2: Jede Woche. Also wenn der Dienst von 4 Tagen zu Ende war, dann musste ich das Geld abliefern.
3: Und hast du die Fahrkarten vorher kaufen müssen selber oder nicht?
2: Nein, die haben wir kriegt so und so viel Fahrkarten und so viel Geld.
3: Wechselgeld.
0: Aber bei einer gewissen Teilstrecke fühlte sich Magdalena Moser nicht sonderlich wohl.
2: Die ist zum Marienplatz gefahren. Vom Candidplatz zum Marienplatz. Den bin ich gar nicht gern gefahren. Weil die so viel Kurven gehabt hat. Und am Marienplatz ist sie auch wieder zugegangen. Da war es schlimm. Wo wir da gestanden sind und sind gefragt worden, von den Leuten und das war nicht gut.
0: Am liebsten war der Schaffnerin damals die Tagesschicht, denn die Frühschicht und die Spätschicht hat sie nicht als sonderlich angenehm empfunden. Schließlich musste sie von ihrer Wohnung bis zum Trambahndepot jedes Mal eine halbe Stunde zu Fuß zurücklegen. Nicht nur im Sommer, sondern auch im Winter.
2: Es war nicht schön, wenn es in der Früh um 4 aufsteht oder um 3 aufstehen müssen. Ja, was ist denn da schon gegangen in der Früh? Gar nichts. Weil da war das Gymnasium gegenüber. Da war ja das Trambahndepot. Da bin ich um ihn zu Fuß. Und wenn ich in der Nacht Dienst gehabt habe, also praktisch gesagt der Nacht da, da bin ich dann um 2 in der Früh heimgelaufen. Angst gehabt. Da habe ich so Angst gehabt, weil du hast doch ein Geld dabei gehabt. Weil das Geld hast du nirgends deponieren können.
0: Aber letzte Frage, gnädige Frau. Aus wie vielen Teilen hat damals so eine Linie, also so ein Gefährt, bestanden?
2: Jede Linie von der Straßenbahn hat 3 Waggons gehabt. Und da war der Fahrer drin, eine Schaffnerin und ich dann hinten. im dritten Waggon. Da waren aber mein Fahrbericht, der Fahrer namentlich gemeldet, die Schaffnerin und ich mit Namen. Und da haben wir auch unsere Fahrscheine abbrechen müssen. Jedes Mal an der Endstation, an der ersten Endstation und an der zweiten, weil wir haben zwei Endstationen gehabt, wie wir hingefahren sind und wieder zurück. Und da haben wir immer die Blöcke eintragen müssen, dass man ja nicht mogeln hat können. Da haben wir immer an die Endstationen reinschreiben müssen, wie viel Fahrschein das man verkauft hat. Und die hat man dann immer abgeliefert, wenn man das Geld abgegeben hat.
3: Die Fahrgäste damals, waren die anders als heutzutage, meinst? Waren die netter? Waren die grantiger?
2: Nein, die waren nicht netter und nicht grantiger. Es hat solche Leute gegeben und solche. Wie heute.

Hall. Das war's von den Schöner Walzer von Thomas Wendlinger und seinen Funkschrammeln kurz unterbrechen, den Münchner Kindlwalzer. Für eine aktuelle Verkehrsmeldung bitte Vorsicht, liebe Autofahrer, auf der B318 Holzkirchen-Rottach-Egern in beiden Richtungen zwischen Marschall und Locham sind nach einem Unfall Personen auf der Fahrbahn. Seien Sie da bitte vorsichtig. 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

0: Ja, wirklich ein schöner Walzer von Thomas Wendlinger und seinen Funkschrammeln aus dem Archiv des Plattensammlers Josef Kaiser. Sepp, wie heißt das Stück nochmal genau?
1: Ja, das Stück hat geheißen, der Münchner Kindlwalzer von Karl Komtschak. Ein Gruß an die Münchner Kindl, die jetzt gerade auf der Wiesn sind.
0: Genau, das haben wir jetzt extra gespielt für die 95-jährige ehemalige Schaffenderin Magdalena Moser, bei der wir uns ganz herzlich für das freundliche Gespräch bedanken. 150 Jahre Münchner Straßenbahn, unter diesem Motto steht diese Stunde bei Radio Alpmelle. Sepp, und du hast aus dem Anlass ein ganz besonderes Lied aus deinem Archiv mitgebracht.
1: Ja, da singt jetzt der Blädelschorsch das Münchner Trambahnlied. Lasst's mich auch noch mit, von 1982.

0: Und das waren jetzt die Ickinger Musikanten aus dem Isartal mit dem Münchner Landler oder einem Landler aus München. Also wieder echte Volksmusik, wie sie in der nächsten Stunde hier bei Radio Alpenwelle auch gleich wieder erklingen wird. Finne Messerer ist gerade vorhin im Funkhaus eingetroffen und wird uns dann Interessantes zum heutigen Erntedanktag erzählen, mit der passenden Musi dazu. Jetzt aber eine Köstlichkeit aus dem Archiv von Josef Kaiser.
1: Ja, jetzt hört's einmal eine ganz besondere Dame, die Ida Schumacher, die größte Ratschkettl von München, verzeiht jetzt, als sie die Trambahn-Ritzenreinigungsdame war aus dem Jahr 1956.
2: Wissen Sie das? Ich bin schon der Überzeugung, der richtige Ton, der existiert nicht mehr. Es hat keiner mehr den richtigen Ton. Jetzt, ich sage allebei, von Grund aus immer vornehm sein, so wie es ich bin. Ja, in meinem Beruf. Ja, was glaubt ihr? In meinem Beruf, gell? Was man, da war mir ja glatt hergeschenkt, wie wir uns alles gefallen lassen werden. Schauen Sie, da, nein, das muss ich nicht verzeihen. Schauen Sie, da habe ich mal am Roten Kreuzplatz habe ich einen Wechsel gekramt. Kommt da so ein neumodisches Automobil daher und da hockt so ein junger Stäbchen drum und hupt mich an. Dann schreit er noch aber auch zu mir: Haben Sie noch nicht ein Auto gesehen? Mütterchen, machen Sie Platz. Sieh, da bin ich verkrankt geworden. Ich sag, mein Bibel. Damals bist du ja tun und mein Ruckel, der Blech muss ich nachkaufen, weil ich schon mein ersten Auto zum Versorgungsamt gefahren bin. Ja, und willst du mir nicht der Baum und das, dann darf er dich jetzt runterblasen. Das meint der Jochwindvater durch deine Rippen durch. Das ist ja momentan schon auf den Nieren gegangen, wissen Sie, aber drum guckt dieser als wie so ein Sackerl für Hirschbein, gell? Sag ich, warum fassen jetzt nicht weiter? Dann habe ich gesagt, du wirst deinen Führerschein wahrscheinlich in der Lotterie gewonnen haben. Jetzt habe ich gesagt, hau deinen Gang rein, zieh deine selber gestrickten Ohrwaschel wieder drüber. Na, Tod, ist ja wahr, er mit seinem Sparhofer-Gesicht. Oder hab ich gesagt, warte, vielleicht hat dein Bruder. Bruder mag er mich fragen. Ja, sag ich, allein kann ich einer gar nicht so dumm schauen. Also, jetzt, ich muss ja noch sagen, mit den Trambahnen, da komme ich recht gut aus. Nein, da komme ich prima aus, da kann mir wirklich nicht kommen. Bloß einer ist dabei. Einer, der fährt auf der Zweifel, ein ganz alter ist schon, Tierregel schreibt er sich. Mit dem, nein, der hat was gegen mich. Na, ganz ist auch, so wenn ich da im schönsten Rahmen bin, und er kommt daher und verlangt er von mir, dass ich gleich auf Seiten springe, als wäre ein Gummiboy. Blärt er nicht neulich von der Plattform runter, kannst du jetzt du nicht aus dem Geist rausgehen? Alte Gurgel. Ja, ich schon. Aber du nicht. Du damischer Räuberadmiral. Und als sie noch ein paar Wörtchen gefallen sind. Ja, aber das ist schön. War am anderen Tag bin ich schon nachbeordert worden in Personaldirektion. Stellen Sie sich vor. Was der Mensch an gemeinen Hinterfotzigkeiten wie über mich gesagt hat, das war unglaublich. Der Direktor hat mir selber vorgelesen. Ich war schon, so ich gesagt habe, ich war schon, dass du am Land rein bist. Du Bauern, der Zahnlocker da. Da wo du her bist, da müssen sie ein Kier ins Wasser einstellen, dass sie eine Mille nicht sauer werden. Weil du jetzt im Dienst bist. Weil die daheim, dein Alte, jeden Tag mit dem Putzlumpen und einem Kleiderkasten nicht. Dass du mit dem Mais Fangermandel tust. Und du pulst rein, dass du so gescheit bist. Ja, ja, du bist schon so hell auf der Platten, dass du nicht leise in die Einschlafen gehen. Und du meinst vielleicht, so ich sag's am Krieg, du meinst vielleicht, weil du jetzt du bei der Pferdebahn angefangen hast, es kannst du für die Dinge lassen, weil es größer nicht gibt. Mei, wenn du so lang warst, als wie es bleib bist, dann kannst du ja gar knieren, dass er da drinnen das saffen. Und wenn du auf Touren aufschaust, dann bleibt dir der große Zorger Stiefel an der Schick. Sieh, das soll ich alles gesagt haben. Glauben Sie, ich glaube, ich bin ganz blass worden von lauter Schreck über eine solche Gemeinheit. Herr Direktor, habe ich gesagt, es ist nur ein Glück, dass ich eine Dame bin. Nein, weil solche Ausdrücke sind mir vollständig fremd. Die hat sich der Herr Oberfahrer Thieriger wahrscheinlich selber aus seinen Bälle rausgeschüttelt. Also meiner Anschauung nach haben sie den in der Suppenschule ein Mepa-Benzin reingespritzt. Und haben sie umrühren vergessen. Aber die sehen, habe ich gesagt, so gerne, Herr Direktor. Den bin ich erst erwischt auf diesen, auf. Da hat er nichts zum Lachen. Da treibe ich mit meinem Instrument so am Mauer hin. Na, das ist ein Maurer von Heile und Litte mit der Spachtel überkratzen. Ist ja wahr? Ein solcher gehört in der Luft zerrissen und an Handwerksbussen verschenkt. Der Herr Direktor, der hat sofort erkannt, gell, wie man vor sich hat. Frau Meier hat gesagt, Sie sind ein Original. Ich werde dafür Sorge tragen, dass Sie mit den Tieren nicht mehr auf einen Geleise zusammenkommen. Ja, habe ich gesagt, sind so gut. Ja, der hat ja noch Masse gehabt, habe ich gesagt, Chance, dass er mit mir zusammengerückt ist. Ja, was machen Sie, wenn die eine andere erwischt hätte? Ja, die hätten ja beim größten Platz wegen über seine eigene Plattform, habe ich ihn bis in den Zehennägel verrost worden. Ja, von da ab bin ich dann in den Stachusbezirk gekommen. Sieh, das ist ein Revier, das kann ich nicht sagen. Ein Wechsel nach dem anderen. Na ja, ich kann mich nicht beschweren, wir sind uns fünf Damen, gell? Ja, sobald man von meinen Kolleginnen von Damen reden kann. Ich möchte auch keiner weder, gell, aber da sind vielleicht so gescherte Leute dabei. Also unsere Hauptarbeit, die beginnt so in den frühen Morgenstunden, gell? Da laufen an der meisten die Psyphern über den Weg. Nein, was ich da schon lachen muss, kannst du sagen. Da eine, die möchte gleich zwischen Geist eine Flanke zum Schlafen. Der andere, der singt ein schönes Lied vor. Und dann kommt einer, der möchte gleich selber so einmal probieren. Aber sie nein, ist mir mal was passiert, das möchte ich auch nicht geben. Da kommt der Psyphern daher, macht mir einen Heiratsantrag. Nein, komm ich vor. Na, das war so eher gewesen. Was meinst du, der hat da vorne dabei gehabt, bis nein zum Marienplatz.
0: Ja, unvergessen, Ida Schumacher, die Trambahnritzenreinigungsdame. Aber ich glaube, jetzt brauchen wir wieder Musik.

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0: sich du Andi und Michael hier auf der Altbälle mit dem Pasinger Stadtfestmarsch und davor der Georg Schwenk und seine Musikanten mit dem Stück Heid sind wir lustig. Ja, lustig sind wir in genau zwei Wochen auf alle Fälle. Dann ist Kirchweih, der Kirder, wie man bei uns sagt, mit allem drum und dran. Ja, in München wird das Kirchweihwochenende für das Jubiläum 150 Jahre Münchner Straßenbahn genutzt. Der Frank Hohmann vom Verein Münchner Straßenbahnfreunde e.V., der erzählt uns, was da so alles geplant ist.
1: Am Samstag, dem 17. Oktober, gibt es von 9 Uhr bis 11 Uhr auf der Maximilianstraße einen Festkorso, wo unsere Oldtimer-Trambahnen endlich einmal wieder fahren dürfen. Gibt es also 5 historische Trambahnen und diverse aktuelle Trambahnen, fahren da einen Festkorso. Anschließend dann von 11 Uhr bis 18 Uhr fährt eine Linie vom Betriebshof an der Einsteinstraße bis zum Sendlinger Tor immer hin und her den ganzen Tag, also 11 bis 18 Uhr. Und da kann jeder, sofern er einen Platz findet, gratis mitfahren.
0: Ja, und außerdem gibt es ja in München auch ein Straßenbahnmuseum. Was gibt es da zu sehen und wo ist es?
1: Das Museum befindet sich in der Trambahn-Hauptwerkstätte an der Ständlerstraße, an der Grenze zwischen Giesing und Rammersdorf. Das gibt es schon seit 2007 und da kann man halt die ganze Geschichte des Münchner Nahverkehrs studieren und eine Modellstraßenbahnanlage wird dort auch vorgeführt. Das Ganze wird ehrenamtlich betreut von den Freunden des Trambahnmuseums, weil wenn da die MVG bezahlte Leute reinstellen würde, dann müssten ja die Fahrscheine noch teurer werden, als sie eh schon sind, deswegen ehrenamtlich. Und das ist halt auch der Grund, dass die ehrenamtlichen Leute nur Sonntagszeit haben, ist das Museum halt nur an 2 Sonntagen im Monat geöffnet. Und zwar meistens den 2. und den 4. Sonntag, kann aber auch Abweichungen geben. Am besten man schaut da im Internet nach unter www.trambahn.de und da sind immer die aktuellen Termine drin. Und bitte nicht verwechseln, es gibt in München ja noch ein Museum, in dem Trambahnwagen drinstehen. Das ist das Deutsche Museum auf der Theresienhöhe. Und weil die halt auch Trambahnen haben, wird das von den Leuten immer gerne verwechselt. Also das MVG-Museum ist ganz woanders, als wo das Deutsche Museum ist.
0: Ja, und dann bedanken wir uns ganz, ganz herzlich bei Frank Hohmann von den Straßenbahnfreunden München e.V. Ihr habt aber auch eine Internetseite, gell?
1: Ja, gibt ja in München 2 Trambahnvereine, einmal den Förderverein vom Museum, die Freunde des Trambahnmuseums, bin ich auch mit dabei. Oder eben den Stadtwerke Unabhängigen Trambahn-Fanclub. Seit 1984 schon haben wir uns damals gegründet, weil man ja damals die Trambahn noch abschaffen wollte. Und die Internetseite heißt www.straßenbahnfreunde.de.
0: Ja, und auch der Schallplattensammler Josef Kaiser aus München-Fürstenried hat eine sehr informative Internetseite über seine Sammlung. Sepp, wie lautet die Adresse?
2: Ja, die Adresse heißt also plattenarchiv@arcor.de und da könnt ihr auf meine schöne Sammlung dann draufgehen.
0: Ja, und bevor die Finne Messerer jetzt gleich zur weiteren Volksmusikstunde begrüßen wird, sage ich ein ganz herzliches Vergeizgott, Sepp, fürs Kämmer.
2: Ja, bitteschön, gern geschehen.
0: Und jetzt hören wir noch was aus deinem Archiv.
2: Ja, also da hätten wir jetzt noch was Schönes von Maxl Graf gesungen, der Stolz von der Au, von August Juncker, eine Aufnahme aus den 70er Jahren.
0: Gut, dass du nicht in der Au brennst, sonst war es das vielleicht.
2: Wahrscheinlich.

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1: Ich bin Oliver Urbanke. Die größte Wiesn jemals. Das Münchner Oktoberfest hat einen neuen Besucherrekord aufgestellt. 7,4 Millionen Menschen haben nach Angaben der Stadt in diesem Jahr das Münchner Oktoberfest besucht. Damit ist die Wiesn 2026 die bislang meistbesuchte in ihrer Geschichte, teilte die Stadt München mit. Das Familienticket der Deutschen Bahn soll ab November dauerhaft angeboten werden. Für rund 100 Euro sollen Familien eine Hin- und Rückfahrt sowie eine ICE-Reservierung bekommen. Bahnchefin Paller hat der Bild am Sonntag gesagt, dass das Angebot in den Sommerferien gut ankam. Man habe etwa 100.000 Familien mehr befördert als im vergangenen Jahr. Kaufen kann man das Ticket demnach ab 26. Oktober. Es wird weiter um die Rentenreform gerungen und Bundeswirtschaftsministerin Reiche macht Druck. Bis zum Jahresende soll die Reform beschlossen sein, sagte die CDU-Politikerin der Bild am Sonntag. SPD-Arbeitsministerin Baas solle sich beeilen mit dem Gesetzesentwurf. Uli Reitinger berichtet.
2: Reiche sagt, Baas muss die Koalitionsbeschlüsse umsetzen, denn sie habe sie schließlich aktiv mitverhandelt. Heißt, die Vorschläge der Rentenkommission sollen 1:1 umgesetzt werden. Aber die SPD tut sich schwer mit einem Kernstück dieser Vorschläge. Sie will, anders als die Experten, am vorzeitigen Renteneintritt ohne Abschläge nach 45 Beitragsjahren festhalten.
1: In der Fußball Nations League trifft Deutschland am Abend in Thessaloniki auf Griechenland. Das Hinspiel gegen die Griechen hatte Deutschland verloren. Es war die erste Niederlage unter dem neuen Bundestrainer Jürgen Klopp. Heute soll es besser laufen, auch weil Deutschland gerade auf Platz 3 in seiner Gruppe steht und nur die besten zwei Teams ins Viertelfinale kommen. Anstoß ist um 20.45 Uhr.
3: Genau, heute klopft's wieder hier. Jetzt schauen wir zuverlässig und genau auf das Alpenwetter.
1: Meist scheint die Sonne, nur ein paar lockere Wolken sind auch noch unterwegs. Dazu gibt's 17 bis 23 Grad. Gegen Abend kommen dann im Westen einzelne Schauer runter. In der Nacht breiten sich im Süden Schauer und einzelne Gewitter aus. Von morgen bis Mittwoch starten wir mit Nebel in die Tage. Danach folgen längere sonnige Phasen. Morgen Vormittag kann's an den Alpen noch letzte Schauer geben. Es bleibt ähnlich warm wie heute.
3: 14:04 Uhr, die Alpenwelle Verkehrsredaktion hat aktuelle Meldungen. Die B318 Holzkirchen-Rottach-Egern in beiden Richtungen zwischen Marschall und Lochham sind nach einem Unfall Personen auf der Fahrbahn. Fahren Sie dort bitte entsprechend vorsichtig. Dann haben wir die A8 München Richtung Salzburg zwischen Rosenheim-West und Rohrdorf. 5 Kilometer Stau an einer Baustelle. Zwischen Rosenheim und Rohrdorf ist die Fahrbahn wegen Bauarbeiten auf eine Fahrspur beengt. Ja, und dann haben wir auch noch eine Meldung, die B307, Vorderes Gmund in beiden Richtungen zwischen Hohenwiesen und dem Grenzübergang Aachenpass, immer noch Stau nach einem Unfall. Ja, wenn es was zu melden gibt, Blitzer oder Stau, die Nummer zu uns ins Altmeldestudio ist die 08041 799 und 4x4. Und unter dieser Nummer können Sie uns bitte gerne auch Blitzer melden. Blitzeranhänger haben wir einige, die grundsätzlich in beiden Richtungen blitzen. Und zwar ist einer in Irschenberg in der Miesbacher Straße, in Miesbach in der Bayerisch-Zeller Straße, dann auch in Sauerlach in der Münchner Straße, in Durnhaar bei Aying, in Grünwald in der Kaiser-Ludwig-Straße in der 30er-Zone, in Strasslach in der Grünwalder Straße. Dann kommen wir nach Bad Hölz, ein Blitzeranhänger am Lettenholz in der 30er-Zone. Im Isarwinkel in Fleck bei Lenkries am Pumpenheisel und am Starnberger See ist auch einer, und zwar im Berg in der Seeshaupterstraße. Wissen Sie noch an? Wie gesagt, 08041 799 und 4x4. Fahren Sie vorsichtig, Radio Altmelder wünscht gute Fahrt.
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Grüß Gott und herzlich willkommen zu dieser gemeinsamen Stunde zu dem heutigen Erntedanktag. Den Anfang hat gleich mal die Bayerer Fleitlmusi mit vom Rebstock zum Wein gemacht. Draußen wird es langsam herbstlich. Die Tage werden kürzer und in der Früh liegt vielleicht schon der Nebel über die Wiesen. Auf den Feldern ist die große Ernte aber geschafft oder geht auf die Zielgeraden. Ein ganzes Jahr Arbeit liegt hinter uns. Im Frühjahr wird gesaat. Im Sommer kegt und pflegt. Auf Regen und Sonne hofft. Und irgendwann ist dann die Ernte da. Und genau darum geht's heute auch. Erntedank. Ein Fest mit langer Tradition in Bayern. Immer am 1. Oktobersonntag werden die Kirchen geschmückt, Erntekronen bunten und anschließend wird dann gemeinsam beim Dorf- oder Herbstfest gefeiert. Aber Erntedank ist mehr als nur ein Brauch. Es geht um die Frage, was haben wir eigentlich alles, wofür wir dankbar sein können? Damit wollen wir uns heute in dieser Stunde auseinandersetzen. Aber jetzt hören wir erstmal wieder ein bisschen Musik. Und zwar den Schiederhagenburger von die Glausbach-Musikanten. Jetzt zirkt der Herbst ins Land vom Ahrfelder Dreigesang. Und den Anfang macht die bayerische Almusi mit Rudi Bladl.

Wenn man jetzt Ende September oder Anfang Oktober durch unser schönes Bayern fährt, dann erkennt man den Jahreszeitenwechsel sofort. Die Felder verändern ihr Gesicht. Wo im Sommer nur aus Getreide gestanden ist, sind jetzt abgeerntete Flächen. Auf den Wiesen stehen noch Bakir, irgendwo zirkt noch Bulldog emsig seine Kreise und in den Gärten werden jetzt die letzten Äpfel und Birnen eingesammelt. Dabei wird uns klar, wie sehr unser Alltag mit der Landwirtschaft verbunden ist. Das Brot beginnt auf dem Feld. Die Kartoffel wächst in der Erde. Die Milch kommt vom Bauernhof. Und der Apfel, den wir uns schmecken lassen, der hat Monate gebraucht, bis er reif war. Erntedank erinnert uns daran, dass hinter Lebensmitteln Arbeit steckt. Arbeit, die man nicht immer sieht. Brot, Kartoffeln, Kraut, Äpfel, Kürbis, Milch und Käse. Daraus kann so viel entstehen. Gerade bei traditionellen Gerichten wie der Apfelstrudel, ein frisches Brot oder eine gute Kartoffelsuppe, da merkt man, woher die Zutaten kommen. Vielleicht liegt genau darin ein Stückel Heimat. Wann im Herbst der Duft vom frischen Brot durch die Kuhhe zirkt, die ersten Äpfel verarbeitet werden oder die Familie am Sonntag gemeinsam am Tisch hockt. Das sind oft die kleinen Momente, die uns in Erinnerung bleiben. Wann wir das nächste Mal ein Stückel Brot in die Hand nehmen, könnten wir uns kurz fragen, wo kommt das eigentlich her? Wer hat das Getreide angebaut? Wer hat's geerntet? Wer hat daraus das Mehl gemacht? Wer hat das Brot gebacken? Und auf einmal steckt in einer ganz normalen Scheibe Brot eine ziemlich lange Geschichte. Vom Erntedank und vom Herbst zeigen viele Lieder und Stickel. Wir hören jetzt den Erntedanklander vom Ensemble Tobi Reiser, fahren wir heim vor die Brucker Sänger und am Anfang macht der Ferchensee Klang mit Spar die Rosen.

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Erntedank in Bayern. Da kehrt natürlich auch unser Brauchtum dazu. Die Ursprünge des Erntedankfestes reichen bis in die vorchristliche Zeit zurück. Im Mittelpunkt stand die Danksagung an die Götter und man hat seiner Dankbarkeit mit üppigen Opfergaben Ausdruck verliehen. Heutzutage ist eine unserer bekanntesten Traditionen die Erntekrone. Getreide wird gesammelt, getrocknet und dann kunstvoll zu einer Krone gebunden. Oftmals wird die Krone dann im Anschluss an den festlichen Gottesdienst auf einem Wagen durch das Dorf gefahren. Aber auch Erntealtäre kehren vielerorts dazu. Die Stufen vor dem Altar mit heimischen Gaben der Natur gefüllt. Brot, Äpfel, Kartoffeln, Kürbisse, Getreide und Blärme zeigen uns die Früchte der Region. Eigentlich sieht man darin das ganze bisherige Jahr. An Frühling, an Sommer und an Herbst. Saat und Wachstum. Arbeit und schließlich Ernte. Und vielleicht kennen einige von euch noch Erntedankfester aus einer Kindheit. Kinder im Gottesdienst, eine besonders schön geschmückte Kirche und danach ein geselliges Beisammensein bei einem Frühschoppen. Unser Brauchtum bleibt lebendig, weil wir es weitergeben. Von den Großeltern an die Eltern, von den Eltern an die Kinder. Bei uns geht's wieder weiter mit ein bisschen Musik. Die Sorgschneidermalern singen uns schöner Sommer bist schon immer. Dann die Angerberger Bläser, wann die Herbstblattl fallen. Und die Elsstätzinger Geigenmusi mit unterm Ofen.

Das waren jetzt die Angerberger Bläser mit Wann die Herbstblattl fallen und zum Schluss raus der Sorgschneider Dreigesang mit Schöner Sommer, bist schon Oma. Eins der bekanntesten Herbstlödel bei uns. Ja, der Sommer ist Oma. Das spüren wir alle, wenn wir ausschauen aus die Fenster und schon langsam sehen, wie sie die Blattl verfahren und man doch wohl oder übel in den Keller gehen muss und sie die wärmeren Jacken holen. Jetzt, wo es um 6:45 schon wieder dunkel wird, hat man doch wieder wunderbar Zeit, Veranstaltungen zu besuchen. Einen gemütlichen Horgast oder ein festliches Herbstsingen. Eins davon ist das Weilheimer Herbstsingen unter dem eben genannten Titel »Der Sommer ist Oma«, das der Heimat- und Trachtenverein Weilheim e.V. dieses Jahr wieder am 10. Oktober in der Stadthalle Weilheim stattfinden lässt. Beginn ist um 19.30 Uhr und für euch musizieren denn die Schallmoserburm aus Salzburg, die oberbayerische Sortenmusi, die Geschwister Strasser, die Geschwister Köstler und die Rimstinger Sänger. Durch den Abend führen dort Hansel Auer. Karten können auf www.zünftig.de oder in der Buchhandlung lesbar in der Admiral Hipper Straße 2 in Weilheim ergattert werden. Oder ihr geht ganz einfach an die Abendkasse. Karten kosten 25 Euro bzw. 20 Euro im Vorverkauf. Ich wiederhole es nochmal. Am 10. Oktober um 19.30 Uhr in der Stadthalle Weilheim mit die Schallmoserburm aus Salzburg, die oberbayerische Sortenmusi, die Geschwister Strasser und die Geschwister Köstler und die Rimstinger Sänger unter der Moderation von Hansel Auer. Karten können auf www.zünftig oder in der Buchhandlung lesbar in der Admiral Hipper Straße 2 in Weilheim gekauft werden. Und wer lieber an einem Sonntag was da will, da ist am 11. Oktober von 11 bis 17 Uhr im Heimatmuseum Sauerlach in Arget der Kartoffelsonntag. Der Förderverein Heimatfreunde Sauerlach e.V. laut ei. Wir haben verschiedenes Programm, ein Kinderprogramm, eine Ausstellung. Es gibt verschiedene bayerische Schmankerl. Das Festl findet bei jeder Witterung statt und der Eintritt ist frei.

Das war jetzt die Rotofenmusi beim Stanglwirt. Stanglwirt, wer es weiß, ein wunderschönes Hotel in die österreichischen Alpen unterhalb vom Wilden Kaiser. Und jetzt gehen wir weiter mit Heumal wirkt die von den Geschwister Forster und einem Briefelwalzer von der Kirchleiten Sortenmusi. Und jetzt am Anfang aber zuerst die Geschwister Forster.

Vielleicht ist das Schönste am Erntedankfest gar nicht die Erntekrone oder die Festel, die übers Land gefeiert werden. Vielleicht ist es das Wort selber. Dank. Erntedank bedeutet nicht, dass alles perfekt sein muss. Dankbarkeit bedeutet nicht, dass man keine Sorgen haben darf. Aber vielleicht hilft sie dabei, neben den Sorgen auch wieder das Schöne zu sehen. Und damit sind wir langsam am Ende unserer Erntedankstunde angekommen. Eine Stunde über Felder und Bauernhöfe, über Brot und Kartoffeln, über Erntekronen und Dorftraditionen und vor allem über Dankbarkeit. Vielleicht nehmen wir an Gedanken von David Steindl-Rast, einem bekannten Benediktinermönch und Mystiker, mit. Das Gegenteil von Dankbarkeit ist, alles als selbstverständlich zu nehmen. Das würde man uns immer wieder ins Bewusstsein rufen, sei es für unsere Lebensmittel, für die Arbeit der Menschen, die sie produzieren, für unsere Landschaft und Heimat und natürlich für die Menschen, die unser Leben begleiten. Jetzt zum Abschluss hören wir noch die Außerfeldner Tanzelmusi mit der Berglandpolka und das Zitterduo Oettl-Messerer mit dem Hopfgartner. In diesem Sinne wünsche ich euch eine schöne Erntedankzeit, einen gemütlichen Herbst, gute Begegnungen, einen vollen Tisch und jemanden, mit dem man diesen Tisch teilen kann. Servus und bis zum nächsten Mal. Euer Fini Messerer.

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1: Ich bin Oliver Urbanke. Die größte Wiesn jemals. Das Münchner Oktoberfest hat einen neuen Besucherrekord aufgestellt. 7,4 Millionen Menschen haben nach Angaben der Stadt in diesem Jahr das Münchner Oktoberfest besucht. Damit ist die Wiesn 2026 die bislang meistbesuchte in ihrer Geschichte, teilte die Stadt München mit. Das Familienticket der Deutschen Bahn soll ab November dauerhaft angeboten werden. Für rund 100 Euro sollen Familien eine Hin- und Rückfahrt

0: sowie eine ICE-Reservierung bekommen. Bahnchefin Palla hat der Bild am Sonntag gesagt, dass das Angebot in den Sommerferien gut ankam. Man habe etwa 100.000 Familien mehr befördert als im vergangenen Jahr. Kaufen kann man das Ticket demnach ab 26. Oktober. Es wird weiter um die Rentenreform gerungen und Bundeswirtschaftsministerin Reiche macht Druck. Bis zum Jahresende soll die Reform beschlossen sein, sagte die CDU-Politikerin der Bild am Sonntag. SPD-Arbeitsministerin Baas solle sich beeilen mit dem Gesetzesentwurf. Uli Reitinger berichtet.
1: Reiche sagt, Baas muss die Koalitionsbeschlüsse umsetzen, denn sie habe sie schließlich aktiv mitverhandelt. Heißt, die Vorschläge der Rentenkommission sollen 1:1 umgesetzt werden. Aber die SPD tut sich schwer mit einem Kernstück dieser Vorschläge. Sie will, anders als die Experten, am vorzeitigen Renteneintritt ohne Abschläge nach 45 Beitragsjahren festhalten.
0: In der Fußball Nations League trifft Deutschland am Abend in Thessaloniki auf Griechenland. Das Hinspiel gegen die Griechen hatte Deutschland verloren. Es war die erste Niederlage unter dem neuen Bundestrainer Jürgen Klopp. Heute soll es besser laufen, auch weil Deutschland gerade auf Platz 3 in seiner Gruppe steht und nur die besten 2 Teams ins Viertelfinale kommen. Anstoß ist um 20.45 Uhr. Meist scheint die Sonne, nur ein paar lockere Wolken sind auch noch unterwegs. Dazu gibt's 17 bis 23 Grad. Gegen Abend kommen dann im Westen einzelne Schauer runter. In der Nacht breiten sich im Süden Schauer und einzelne Gewitter aus. Von morgen bis Mittwoch starten wir mit Nebel in die Tage. Danach folgen längere sonnige Phasen. Morgen Vormittag kann's an den Alpen noch letzte Schauer geben. Es bleibt ähnlich warm wie heute.
2: Hallo, hier ist Anja aus der Alpenwelle Verkehrsredaktion. Nix los. Ihr kommt überall prima durch. Die Alpenwelle wünscht gute Fahrt.
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1: Ich bin Oliver Urbanke. Bei der Pflege und in anderen Bereichen setzt die Bundesregierung im Rahmen ihrer Reformen auch auf Einsparungen. Gewerkschaften und Sozialverbände warnen vor weitreichenden Folgen.

0: Jana Kramer berichtet.
1: DGB, die Gewerkschaften IG Metall und Verdi, Caritas, Diakonie und Sozialverbände sehen die geplanten Kürzungen beim Wohngeld, Kinderzuschlag oder Unterhaltsvorschuss mit großer Sorge. Vor allem aber bei der Pflegereform. Durch die geplante Änderung bei den Pflegegraden würde Betroffenen der Zugang zu Leistungen erschwert oder gar verwehrt, heißt es. Die Deutsche Stiftung Patientenschutz wirft Gesundheitsminister Linnemann vor, die Pflegekommission mit Denkverboten zu belegen.
0: Die Deutsche Bahn will das Familienticket dauerhaft anbieten. Das kündigte Bahnchefin Paller der Bild am Sonntag an. Eine Hin- und Rückfahrt für eine Familie im ICE kostet demnach knapp 100 Euro. Die Bahn hatte das Angebot zunächst zeitweise für die Sommerferien eingeführt. Ab dem 1. November will man es dauerhaft ins Sortiment aufnehmen, weil das Angebot für einen deutlichen Zuwachs an Fahrgästen gesorgt hat. Bundeskanzler Merz hat sich trotz russischer Warnungen und eines Drohnenangriffs während seines Besuchs in Kiew unbeeindruckt gezeigt. Er sagte, die Reise mit einer großen Regierungs- und Wirtschaftsdelegation zeige, dass man sich nicht einschüchtern lasse. Während des Aufenthalts traf eine russische Drohne eine Brücke rund 5 Kilometer von Merz entfernt. Der Kanzler nahm nach eigenen Angaben 3 Drohnenalarme wahr, musste aber nicht in einen Schutzraum. Jonas Urbich vom FC Bayern steht auch gegen Griechenland heute Abend im Tor der deutschen Fußballnationalmannschaft. Bundestrainer Jürgen Klopp hat bestätigt, dass der 23-Jährige heute in Thessaloniki wieder spielen wird. Urbich soll Spielpraxis sammeln, weil er beim FC Bayern nur Ersatz hinter Manuel Neuer ist. Anstoß ist um 20.45 Uhr, zu sehen ist das Spiel bei RTL. Am Abend und in der Nacht breiten sich im Süden Schauer und vereinzelte Gewitter aus, im Norden klart es dann später auf, örtlich bildet sich Nebel. Die Temperaturen sinken dabei auf 12 bis 4 Grad, morgen lässt im Süden der Regen dann nach und die Wolken werden zögerlich weniger. Nördlich der Donau lösen sich die Nebelfelder auf und die Sonne setzt sich durch. Die Höchstwerte erreichen 17 bis 23 Grad.
2: Hallo, hier ist Silvia aus der Alpenwelle Verkehrsredaktion. Für alle, die jetzt unterwegs sind, die Straßen sind frei. Die Alpenwelle wünscht gute Fahrt.
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1: Ich bin Oliver Urbanke. Die größte Wiesn jemals. Das Münchner Oktoberfest hat einen neuen Besucherrekord aufgestellt. 7,4 Millionen Menschen haben nach Angaben der Stadt in diesem Jahr das Münchner Oktoberfest besucht. Damit ist die Wiesn 2026 die bislang meistbesuchte in ihrer Geschichte, teilte die Stadt München mit. In der Europäischen Union sowie in Norwegen und der Schweiz sind in den ersten 9 Monaten dieses Jahres deutlich weniger Asylanträge gestellt worden. Gut 450.000 Anträge waren es laut Welt am Sonntag, rund ein Viertel weniger als im Vergleich zum Vorjahreszeitraum. Deutschland ist demnach nicht mehr Zielland Nummer 1, sondern liegt auf Platz 3 hinter Frankreich und Italien. Stromausfälle, zerstörte Häuser und eine Tote. Unwetter auf den griechischen Inseln Kreta und

0: Fotos haben Opfer gefordert und Schäden hinterlassen. Nachdem sich die Lage etwas beruhigt hat, haben die Behörden eine erste Bilanz gezogen. Takis Zafos berichtet aus Athen.
1: Auf Kreta wurden weite Teile der Landwirtschaft zerstört, Straßen unterspült und Häuser beschädigt. Rund 22.000 Blitze wurden registriert. Auf Rhodos wurde eine 58-jährige deutsche Urlauberin von einem Blitz getroffen und getötet. Ihr Ehemann wurde leicht verletzt. Die heftigen Regenfälle sollen noch einige Stunden anhalten. Danach wird eine Wetterberuhigung mit Temperaturen um die 26 Grad erwartet.
0: In der Fußball Nations League trifft Deutschland am Abend in Thessaloniki auf Griechenland. Das Hinspiel gegen die Griechen hatte Deutschland verloren. Es war die erste Niederlage unter dem neuen Bundestrainer Jürgen Klopp. Heute soll es besser laufen, auch weil Deutschland gerade auf Platz 3 in seiner Gruppe steht und nur die besten zwei Teams ins Viertelfinale kommen. Anstoß ist um 20.45 Uhr. Am Abend und in der Nacht breiten sich im Süden Schauer und vereinzelte Gewitter aus. Im Norden klart es dann später auf. Örtlich bildet sich Nebel. Die Temperaturen sinken dabei auf 12 bis 4 Grad. Morgen lässt im Süden der Regen dann nach und die Wolken werden zögerlich weniger. Nördlich der Donau lösen sich die Nebelfelder auf und die Sonne setzt sich durch. Die Höchstwerte erreichen 17 bis 23 Grad.
2: Hallo, hier ist Silvia aus der Alpenwelle Verkehrsredaktion. Grünes Licht für euch auf allen Straßen. Die Alpenwelle wünscht gute Fahrt.
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1: Ich bin Oliver Urbanke. Es ist der letzte Tag heute vom größten Volksfest der Welt, dem Münchner Oktoberfest. Am Mittag hat die Stadt München eine Rekordbilanz gezogen. 7,4 Millionen Menschen waren in diesem Jahr auf der Wiesn, so viele wie noch nie. Julia Wasikow berichtet.
2: Der bisherige Besucherrekord von 2023 ist geknackt. Damals kamen 7,2 Millionen Menschen, diesmal waren es 200.000 mehr. Getrunken wurden 6,7 Millionen Maß Bier und auch beim Essen legten die Wiesnwirte zu.
1: Nach dem Beschluss gegen weitere Stolpersteine im öffentlichen Raum haben in Heidenau bei Dresden rund 200 Menschen an einem Mahngang teilgenommen. Der Stadtrat hatte Ende September einen Antrag von AfD und CDU gebilligt, wonach das Gedenken künftig vorzugsweise auf dem Nordfriedhof stattfinden soll. Der Verein AQ BITS, der den Mahngang organisiert hatte, sprach von Wut und Enttäuschung über die Entscheidung. In Heidenau gibt es bislang 5 Stolpersteine. Vielerorts in Bayern ist heute Erntedank gefeiert worden. Bayerns Landwirtschaftsministerin Karniber sagt, ein voller Tisch wirke für uns oft selbstverständlich, aber das sei er nicht. Das Jahr in der Landwirtschaft war bisher geprägt von Hitze und Trockenheit. Das Landesamt für Statistik schätzt etwa die Erntemenge beim Getreide auf 5,6 Millionen Tonnen, knapp 13% weniger als im vergangenen Jahr. Die deutsche Fußballnationalmannschaft kann heute die Niederlande

0: Niederlage gegen Griechenland von vergangener Woche wieder wettmachen. In Thessaloniki steht das Nations League Rückspiel an. Bundestrainer Jürgen Klopps Plan steht.
1: Wir wollen tatsächlich versuchen, ein deutlich besseres Ergebnis zu erzielen als im Hinspiel. Im Hinspiel haben wir vieles versucht. Manches hat geklappt, aber nicht genug, um Griechenland zu schlagen.
0: Deutschland braucht Punkte für eine gute Ausgangslage für das Weiterkommen ins Viertelfinale. Anstoß ist um 20.45 Uhr. Am Abend und in der Nacht breiten sich im Süden Schauer und vereinzelte Gewitter aus. Im Norden klart es dann später auf. Örtlich bildet sich Nebel. Die Temperaturen sinken dabei auf 12 bis 4 Grad. Morgen lässt im Süden der Regen dann nach und die Wolken werden zögerlich weniger. Nördlich der Donau lösen sich die Nebelfelder auf und die Sonne setzt sich durch. Die Höchstwerte erreichen 17 bis 23 Grad.
2: Hallo, hier ist Silvia aus der Alpenwelle Verkehrsredaktion. Kurz und knapp, freie Fahrt für euch. Die Alpenwelle wünscht gute Fahrt.
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1: Ich bin Oliver Urbanke. Bei der Pflege und in anderen Bereichen setzt die Bundesregierung im Rahmen ihrer Reformen auch auf Einsparungen. Gewerkschaften und Sozialverbände warnen vor weitreichenden Folgen. Diana Kramer berichtet.
2: DGB, die Gewerkschaften IG Metall und Verdi, Caritas, Diakonie und Sozialverbände sehen die geplanten Kürzungen beim Wohngeld, Kinderzuschlag oder Unterhaltsvorschuss mit großer Sorge. Vor allem aber bei der Pflegereform. Durch die geplante Änderung bei den Pflegegraden würde Betroffenen der Zugang zu Leistungen erschwert oder gar verwehrt, heißt es. Die Deutsche Stiftung Patientenschutz wirft Gesundheitsminister Linnemann vor, die Pflegekommission mit Denkverboten zu belegen.
1: Bundeskanzler Merz hat die deutsche Unterstützung der Ukraine gegen Kritik verteidigt. In Kiew sagte er, er nehme entsprechende Umfragen und Meinungen ernst, teile sie aber nicht. Die Hilfe liege im nationalen Interesse Deutschlands. Russland greife Deutschland bereits mit täglichen Internetattacken an. Das werde nicht aufhören, wenn Berlin die Unterstützung einstelle. Zudem gehe es um den Erhalt der politischen Ordnung in Europa. Auf dem zivilen Flughafen Nürnberg werden von morgen an Kampfjets der Bundeswehr starten und landen. Die Bundeswehr übt bei ihrem Manöver Dispersed Operations unter anderem die Verlegung von Flugzeugen aus dem Fliegerhorst in Neuburg an der Donau. Im Verteidigungsfall würde es dem Feind ein willkommenes Ziel bieten, wenn alle Flugzeuge dort auf einem Fliegerhorst zusammengezogen wären. Gibt's heute Abend die Revanche? In der Nations League trifft die deutsche Fußballnationalmannschaft mit Trainer Jürgen Klopp heute Abend in Thessaloniki auf Griechenland. In der Begegnung vergangene Woche konnten sich die Griechen mit 1:0 in Augsburg durchsetzen. Für heute Abend steht also Wiedergutmachung für die DFB-Elf auf dem Programm. Auch weil es in der Nations League noch ums Weiterkommen geht. Am Abend und in der Nacht breiten sich im Süden Schauer und vereinzelte Gewitter aus. Im Norden klart's dann später auf. Örtlich bildet sich Nebel. Die Temperaturen sinken dabei auf 12 bis 4 Grad. Morgen lässt im Süden der Regen danach und die Wolken.

0: werden zögerlich weniger. Nördlich der Donau lösen sich die Nebelfelder auf und die Sonne setzt sich durch. Die Höchstwerte erreichen 17 bis 23 Grad.
1: Guten Abend, hier ist Silvia aus der Alpenwelle Verkehrsredaktion. Alles rollt, alles fließt. Besser geht's nicht. 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
1: Ich bin Oliver Urbanke. In Deutschland gilt wieder der Tankrabatt und die G7-Staaten wollen einen Teil ihrer Ölreserven freigeben. Aber hat das wirklich den erhofften Effekt auf die Spritpreise? Zumindest übers Wochenende sind Benzin und Diesel etwas günstiger geworden. Jan-Henna Reitze berichtet.
2: Der Liter Diesel im Schnitt 6 Cent billiger, der Liter E10 2 Cent, so die Preisvergleichs-App Tankerkönig. Die G7-Staaten, also auch Deutschland, wollen in den nächsten 4 Monaten 100 Millionen Barrel Rohöl und Diesel aus ihren Reserven verkaufen, um die Preise zu stabilisieren. Dabei ist die Reserve eigentlich für den Fall einer Mangellage gedacht. Wie schon den Tankrabatt kritisieren Wirtschaftsexperten auch die Freigabe aus der Reserve und sagen, das hat nur einen kurzfristigen Effekt, nötig sei aber eine grundsätzliche Lösung.
1: Bundeskanzler Merz hat sich trotz russischer Warnungen und eines Drohnenangriffs während seines Besuchs in Kiew unbeeindruckt gezeigt. Er sagte, die Reise mit einer großen Regierungs- und Wirtschaftsdelegation zeige, dass man sich nicht einschüchtern lasse. Während des Aufenthalts traf eine russische Drohne eine Brücke rund 5 Kilometer von Merz entfernt. Der Kanzler nahm nach eigenen Angaben 3 Drohnenalarme wahr, musste aber nicht in einen Schutzraum. Teile Spaniens und Griechenlands sind von schweren Unwettern mit heftigen Regenfällen getroffen worden. Fernsehbilder aus der Region Katalonien zeigen überflutete Straßen und Menschen, die knietief im Wasser standen. Und auch im Baskenland meldeten die Behörden Überschwemmungen. Auf der griechischen Insel Kreta hat sich die Lage etwas beruhigt. Weite Teile der landwirtschaftlichen Produktion aber seien zerstört worden. Viele Häuser wurden beschädigt. Jonas Urbich vom FC Bayern steht auch gegen Griechenland heute Abend im Tor der deutschen Fußballnationalmannschaft. Bundestrainer Jürgen Klopp hat bestätigt, dass der 23-Jährige heute in Thessaloniki wieder spielen wird. Urbich soll Spielpraxis sammeln, weil er beim FC Bayern nur Ersatz hinter Manuel Neuer ist. Anstoß ist um 20.45 Uhr. Zu sehen ist das Spiel bei RTL. Am Abend und in der Nacht breiten sich im Süden Schauer und vereinzelte Gewitter aus. Im Norden klart es dann später auf. Örtlich bildet sich Nebel. Die Temperaturen sinken dabei auf 12 bis 4 Grad. Morgen lässt im Süden der Regen dann nach und die Wolken werden zögerlich weniger. Nördlich der Donau lösen sich die Nebelfelder auf und die Sonne setzt sich durch. Die Höchstwerte erreichen 17 bis 23 Grad.
3: Guten Abend, hier ist Silvia aus der Alpenwelle Verkehrsredaktion. Das sind doch mal gute Nachrichten. Dein Weg ist frei. Die Alpenwelle wünscht gute Fahrt.
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1: Ich bin Oliver Urbanke. Das Familienticket der Deutschen Bahn soll ab November dauerhaft angeboten werden. Für rund 100 Euro sollen Familien eine Hin- und Rückfahrt sowie eine ICE-Reservierung bekommen. Bahnchefin Palla hat der Bild am Sonntag gesagt, dass das Angebot in den Sommerferien gut ankam. Man habe etwa 100.000 Familien mehr befördert als im vergangenen Jahr. Kaufen kann man das Ticket demnach ab 26. Oktober. Es wird weiter um die Rentenreform gerungen und Bundeswirtschaftsministerin Reiche macht Druck. Bis zum Jahresende soll die Reform beschlossen sein, sagte die CDU-Politikerin der Bild am Sonntag. SPD-Arbeitsministerin Baas solle sich beeilen mit dem Gesetzesentwurf. Uli Reitinger berichtet.
2: Reiche sagt, Baas muss die Koalitionsbeschlüsse umsetzen, denn sie habe sie schließlich aktiv mitverhandelt. Heißt, die Vorschläge der Rentenkommission sollen 1:1 umgesetzt werden. Aber die SPD tut sich schwer mit einem Kernstück dieser Vorschläge. Sie will, anders als die Experten, am vorzeitigen Renteneintritt ohne Abschläge nach 45 Beitragsjahren festhalten.
1: Bundeskanzler Merz hat die deutsche Unterstützung der Ukraine gegen Kritik verteidigt. In Kiew sagte er, er nehme entsprechende Umfragen und Meinungen ernst, teile sie aber nicht. Die Hilfe liege im nationalen Interesse Deutschlands. Russland greife Deutschland bereits mit täglichen Internetattacken an. Das werde nicht aufhören, wenn Berlin die Unterstützung einstelle. Zudem gehe es um den Erhalt der politischen Ordnung in Europa. Auf dem zivilen Flughafen Nürnberg werden ab morgen Kampfjets der Bundeswehr starten und landen. Die Bundeswehr übt bei ihrem Manöver unter anderem die Verlegung von Flugzeugen aus dem Fliegerhorst in Neuburg an der Donau. Im Verteidigungsfall würde es dem Feind ein willkommenes Ziel bieten, wenn alle Flugzeuge dort auf einem Fliegerhorst zusammengezogen wären. In der Nacht breiten sich im Süden Schauer und vereinzelte Gewitter aus, im Norden klart es später auf. Örtlich bildet sich Nebel. Die Temperaturen sinken auf 12 bis 4 Grad. Morgen lässt im Süden der Regen nach und die Wolken werden zögerlich weniger. Nördlich der Donau lösen sich die Nebelfelder auf und die Sonne setzt sich durch. Die Höchstwerte reichen dabei 17 bis 23 Grad.
3: 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Der Verkehr im Alpenwellenland läuft! 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
1: Ich bin Stefan Mack. In Deutschland gilt wieder der Tankrabatt und die G7-Staaten wollen einen Teil ihrer Ölreserven freigeben. Hat das den erhofften Effekt auf die Spritpreise? Zumindest übers Wochenende sind Benzin und Diesel etwas günstiger geworden. Jan-Henne Reitzel berichtet.
2: Der Liter Diesel im Schnitt 6 Cent billiger, der Liter E10 2 Cent, so die Preisvergleichs-App Tankerkönig. Die G7-Staaten, also auch Deutschland, wollen in den nächsten 4 Monaten 100 Millionen Barrel Rohöl und Diesel aus ihren Reserven verkaufen, um die Preise zu stabilisieren. Dabei ist die Reserve eigentlich für den Fall einer Mangellage gedacht. Wie schon den Tankrabatt kritisieren Wirtschaftsexperten auch die Freigabe aus der Reserve und sagen, das hat nur einen kurzfristigen Effekt, nötig sei aber eine grundsätzliche Lösung.
1: Beibehalten, was gut funktioniert. Diesem Motto will die Deutsche Bahn folgen. Das Familienticket soll dauerhaft angeboten werden. Das kündigte Bahnchefin Palla in der Bild am Sonntag an. Eine Hin- und Rückfahrt für eine Familie im ICE kostet demnach rund 100 Euro. Die Bahn hatte das Angebot zunächst zeitweise für die Sommerferien eingeführt. Ab dem 1. November will man es dauerhaft ins Sortiment aufnehmen, weil das Angebot für einen deutlichen Zuwachs gesorgt hat. Der ukrainische Präsident Zelensky hofft weiter auf die Lieferung deutscher Taurus-Marschflugkörper. Nach seinem Treffen mit Bundeskanzler Merz in Kiew sagte er, man dürfe niemals aufgeben. Die Ukraine hatte Deutschland bereits 2023 offiziell um Taurus gebeten. Merz sagte nun 1 Milliarde Euro für Abfangdrohnen und Waffen größerer Reichweite zu. Die Taurus-Marschflugkörper sind darin jedoch nicht enthalten. Bei den deutschen Meisterschaften im Kürbiswettwiegen in Ludwigsburg hat das dickste Exemplar des Herbstgemüses 986 Kilogramm auf die Waage gebracht. Nach Angaben der Veranstalter kommt der Siegerkürbis aus Hessen und hat die Sorte Atlantic Giant. Zum Vergleich, der zweitplatzierte Kürbis aus Brandenburg wog 562 Kilogramm. Der Rekord wurde diesmal nicht geknackt, der liegt bei über 1000 Kilo. In der Nacht breiten sich im Süden Schauer und vereinzelte Gewitter aus. Im Norden klart es später auf. Örtlich bildet sich Nebel. Die Temperaturen sinken auf 12 bis 4 Grad. Morgen lässt im Süden der Regen nach und die Wolken werden weniger. Nördlich der Donau lösen sich die Nebelfelder auf und die Sonne setzt sich durch. Die Höchstwerte erreichen 17 bis 23 Grad.
3: Guten Abend, hier ist Anja aus der Alpenwelle Verkehrsredaktion. Kurz und knapp, freie Fahrt für euch. Die Alpenwelle wünscht gute Fahrt.
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1: Ich bin Stefan Mack. Begleitet von russischen Angriffen hat Bundeskanzler Merz Kiew besucht. Den russischen Präsidenten Putin rief Merz dazu auf, den Krieg zu beenden. Der Ukraine sagte der Kanzler weitere militärische Unterstützung zu.
2: Die deutsche Bevölkerung steht hinter der Ukraine und die deutsche Regierung steht hinter der ukrainischen Regierung. Und wir werden alles tun, um der Ukraine zu helfen, bis dieser schreckliche Krieg endlich zu Ende ist.
1: Die Warenhauskette Galeria hat erneut Insolvenz beim Amtsgericht Düsseldorf beantragt. Es ist bereits der vierte Insolvenzantrag innerhalb von 6 Jahren. Der Geschäftsbetrieb in den aktuell 83 Filialen soll vorerst weiterlaufen. Doch rund 12.000 Beschäftigte müssen erneut um ihre Jobs und ihr Einkommen bangen. Ob es wieder Insolvenzgeld gibt, ist noch unklar. Betriebsrat und Gewerkschaft fordern schnelle Aufklärungen über Standortschließungen und Zukunftsperspektiven. Besucherrekord auf dem Münchner Oktoberfest. 7,4 Millionen Menschen waren in diesem Jahr auf der Wiesn, so viele wie noch nie. Der bisherige Besucherrekord von 2023 ist geknackt. Damals sind 7,2 Millionen Menschen da gewesen, diesmal waren es 200.000 mehr. Getrunken wurden 6,7 Millionen Maß Bier. Auch beim Essen gibt es ein ordentliches Plus. Vor allem das klassische Grillhändel ist wieder im Aufwind. Zum Sport. Die deutsche Fußballnationalmannschaft hat am Abend in Griechenland einen Sieg verpasst. Die Mannschaft von Neutrainer Jürgen Klopp kam in Thessaloniki nicht über ein 0:0 hinaus. Deutschland erzielte in der ersten Halbzeit zwar einen Treffer, der wurde wegen eines Handspiels davor aber nicht gegeben. In der Nacht breiten sich im Süden Schauer und vereinzelte Gewitter aus. Im Norden klart es später auf. Örtlich bildet sich Nebel. Die Temperaturen sinken auf 12 bis 4 Grad. Morgen lässt im Süden der Regen nach und die Wolken werden weniger. Nördlich der Donau lösen sich die Nebelfelder auf und die Sonne setzt sich durch. Die Höchstwerte erreichen 17 bis 23 Grad.
3: Guten Abend, hier ist Anja aus der Alpenwelle Verkehrsredaktion. Wie ein klarer Gebirgsbach. Der Verkehr bei uns fließt. Die Alpenwelle wünscht gute Fahrt.
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1: Servus, da ist der Jannik Wenzel, Spieler von den Tölzer Löwen. Wir haben 2-1 gegen Füssen gewonnen. Gut, Füssen ist in Führung gegangen, konnten hier 5-3 gut nutzen. Das war so ein bisschen unser Aufwachmoment. Und die standen strukturiert gut, das wussten wir vorm Spiel. Dann haben wir den Ausgleich gemacht gleich im zweiten Drittel durch unser Powerplay, was auch gut war. Und dann haben wir das am Ende dann verdient 2-1 gewonnen, würde ich sagen. Am Ende nochmal so leicht spannend gemacht, aber das ist kein schlechter Gegner. Die haben gute Spieler drin, gute Offensivspieler drin. Wir haben 6 Punkte am Wochenende geholt. Was will man mehr? Jetzt schauen wir, dass wir nächste Woche Topspiel gegen Deckendorf noch einen drauflegen und dann schaut's gut aus. Ciao.
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0: TL.
1: Wir haben ziemlich viel Druck auf sie aufgebaut, haben dann am Ende einfach das scheiß Tor nicht gemacht und ja, ist ärgerlich. Aber ich glaube, trotzdem können wir insgesamt zufrieden sein, wie wir gespielt haben.
0: Deutschlands Kapitän Florian Wirtz. Bundeskanzler Merz hat bei einem Solidaritätsbesuch in Kiew der Ukraine weitere Unterstützung im Krieg gegen Russland zugesichert. Vor der Ruine einer kurz zuvor von Drohnen zerstörten Akademie appellierte er an Russlands Präsident Putin, den sinnlosen Krieg zu beenden und betonte, barbarische Angriffe auf die Zivilbevölkerung müssten aufhören. Das Münchner Oktoberfest hat in diesem Jahr einen neuen Besucherrekord aufgestellt. Nach Angaben der Stadt kamen 7,4 Millionen Menschen auf die Wiesn, so viele wie noch nie. Die Gäste tranken rund 6,7 Millionen Maß Bier, knapp 3% mehr als im Vorjahr. Und auch beim Essen meldeten die Wirte ein Plus. Das klassische Händel sei wieder im Aufwind. Überschattet wurde das Fest aber von mehreren Unglücksfällen. Ein Mitarbeiter einer Schiffsschaukel wurde am letzten Wiesentag lebensgefährlich verletzt. Ein Sicherheitsmann an einem Freefall Tower starb nach einem Arbeitsunfall. Bei den deutschen Meisterschaften im Kürbiswettwiegen in Ludwigsburg hat das dickste Exemplar des Herbstgemüses 986 Kilogramm auf die Waage gebracht. Nach Angaben der Veranstalter kommt der Siegerkürbis aus Hessen und hat die Sorte Atlantic Giant. Zum Vergleich, der zweitplatzierte Kürbis aus Brandenburg wog 562 Kilogramm. Der Rekord wurde diesmal nicht geknackt, der liegt bei über 1000 Kilo.
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3: Servus, da ist der Yannick Wenzel, Spieler von den Tölzer Löwen. Wir haben 2-1 gegen Füssen gewonnen. Gut, Füssen ist in Führung gegangen, konnten hier 5 gegen 3 gut nutzen. Das war so ein bisschen unser Aufwachmoment und die standen strukturiert gut, das wussten wir vorm Spiel. Dann haben wir den Ausgleich gemacht gleich im zweiten Drittel durch unser Powerplay, was auch gut war. Und dann ja, haben wir das am Ende dann verdient 2-1 gewonnen, würde ich sagen. Am Ende nochmal so leicht spannend gemacht, aber das ist kein schlechter Gegner. Die haben gute Spieler drin, gute Offensivspieler drin. Wir haben 6 Punkte am Wochenende geholt. Was will man mehr? Jetzt schauen wir, dass wir nächste Woche Topspiel gegen Deckendorf noch einen drauflegen und dann schaut's gut aus. Ciao.
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0: Heute Nacht vor allem in Südbayern Schauer und einzelne Gewitter bei Werten zwischen 5 und 12 Grad. Im Lauf des Morgens lässt der Regen im Süden nach. Nördlich der Donau kommt später dann auch die Sonne durch.
4: Guten Abend, hier ist Anja aus der Alpenwelle Verkehrsredaktion. Nur ein Wort, läuft. Die Alpenwelle wünscht gute Fahrt.
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1: Ich bin Stefan Mack. Die deutsche Fußballnationalmannschaft und Griechenland haben sich am Abend ein torloses Unentschieden geliefert. Deutschland war im Rückspiel zwar überlegen, schaffte es aber nicht, ein Tor zu erzielen. Eines wurde wegen Handspiels aberkannt. Die Bilanz von Neutrainer Jürgen Klopp.

0: Regierung. Und wir werden alles tun, um der Ukraine zu helfen, bis dieser schreckliche Krieg endlich zu Ende ist.
1: Beibehalten, was gut funktioniert. Diesem Motto will die Deutsche Bahn folgen. Das Familienticket soll dauerhaft angeboten werden. Das kündigte Bahnchefin Palla in der Bild am Sonntag an. Eine Hin- und Rückfahrt für eine Familie im ICE kostet demnach rund 100 Euro. Die Bahn hatte das Angebot zunächst zeitweise für die Sommerferien eingeführt. Ab dem 1. November will man es dauerhaft ins Sortiment aufnehmen, weil das Angebot für einen deutlichen Zuwachs gesorgt hat. Die Bundesagentur für Arbeit in Nürnberg hat die technische Störung auf ihrer Homepage gelöst. Inzwischen läuft wieder alles. Die Behörde will gleich Anfang der Woche darüber informieren, wie Nachmeldungen geregelt werden. Schon jetzt ist klar, niemand soll einen Nachteil haben, weil Meldungen nicht gemacht werden konnten, zum Beispiel fürs Arbeitslosengeld. Heute Nacht vor allem in Südbayern Schauer und einzelne Gewitter bei Werten zwischen 5 und 12 Grad. Im Lauf des Morgens lässt der Regen im Süden nach. Nördlich der Donau kommt später dann auch die Sonne durch.
2: 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Gute Nachrichten von den Straßen. Alles rollt, wie es soll. Die Alpenwelle wünscht gute Fahrt.
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1: Ich bin Stefan Mack. Keine Tore in Thessaloniki. Die Fußballnationalmannschaften von Griechenland und Deutschland haben sich am Abend 0:0 unentschieden getrennt. Deutschland erzielte zwar in der ersten Hälfte ein Tor, das wurde aber wegen Handspiels vom Videoschiri aberkannt. Ansonsten war Deutschland überlegen, konnte das aber nicht in Tore umsetzen. Bundestrainer Klopp war trotzdem zufrieden.
2: Die Jungs haben ein unglaubliches Fußballspiel gemacht, das in allen Bereichen top war, richtig top, außer dass wir unsere Chancen keine Tore gemacht haben.
1: In 4 Spielen unter Klopp holte das Team damit 5 Punkte. Mit einem Besuch in Kiew hat Bundeskanzler Merz Solidarität gegenüber der Ukraine demonstriert. Die Reise hatte aber auch eine innenpolitische Botschaft. Jan-Henne Reitze berichtet.
3: Streit um Reformen, ob bei Rente oder Pflege, dazu Wahlerfolge der AfD und schlechte